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2: 2:30.

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2: 12 Minuten vor 2.

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1: 5:02.

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3: 3:30.

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3: 8 nach 3.

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2: 3:40.

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2: Gleich 3:45.

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1: 6:06.

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1: 17 Minuten vor 5.

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3: 4 vor halb 6.

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1: Die Kampagne Lass reden haben wir Ende letzten Jahres vorgestellt. Bei Lass reden ging es an mehreren Stationen unterwegs erstmal ums Zuhören und darum, Fragen und Anregungen von jungen Europäerinnen und Europäern zu sammeln. Birgit Schmeizner von der deutschen Vertretung der EU-Kommission in Berlin hatte erklärt, dass es gezielt um Erwartungen an die EU junger Leute zwischen 16 und 24 geht. Und jetzt im Sommer?
2: Da geht es dann daran, Antworten zu geben, Zusammenhänge zu erklären. Weil klar, Europa ist nicht immer alles so total einfach und gut und schnell auf den ersten Blick zu verstehen. Wir werden sagen, was wir schon tun. Wir werden sagen, was sich noch ändern kann, was vielleicht auch so ein bisschen in der Pipeline schon ist. Aber vielleicht auch, was eben nicht in unserer Hand liegt, weil wir eben nicht zuständig sind. Und insgesamt werden wir hoffentlich ein Gespräch starten darüber, was sich die jungen Menschen in Deutschland von der EU konkret erhoffen.
1: Auf der Internetseite lass-reden.eu gibt es eine Sammlung der wichtigsten Themenbereiche. Dazu gehören unter anderem Arbeit, Wohnen und Geld, natürlich auch Klima und Zukunft oder Sicherheit und Europas Platz in der Welt. 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
3: 9 Minuten vor 6.

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2: Die Meldungen aus der Nachrichtenredaktion mit Gisela Hoff. US-Präsident Trump hat Medienberichten zufolge ein Nuklearabkommen mit Saudi-Arabien genehmigt. Die Vereinbarung soll dem Königreich beim Aufbau eines zivilen Atomprogramms helfen und möglicherweise auch die Urananreicherung auf saudischem Gebiet ermöglichen. Saudi-Arabien gilt als langjähriger Rivale des Irans. Auf Sizilien kämpfen die Einsatzkräfte gegen immer mehr Waldbrände. Angeheizt werden die Flammen durch den heißen Scirocco-Wind aus Afrika, der über das Mittelmeer auf die Insel weht. Die Feuerwehr war die ganze Nacht an mehreren Orten im Einsatz. Einige Straßen mussten gesperrt werden. Auch in Spanien und Frankreich sind die Einsatzkräfte im Dauereinsatz gegen großflächige Waldbrände. Als Ursachen gelten neben der Hitze und Trockenheit auch Nachlässigkeit und Brandstiftung. Der bisherige Kanzleramtschef Thorsten Frey soll Jens Spahn an der Spitze der CDU-CSU-Bundestagsfraktion nachfolgen. Darauf haben sich CDU-Chef Merz und CSU-Chef Söder nach Angaben aus Unionskreisen verständigt. Frey muss noch von der Fraktion gewählt werden, die dafür am kommenden Mittwoch zu einer Sondersitzung zusammenkommt. Wer Frey im Kanzleramt nachfolgt, soll erst in der kommenden Woche bekannt gegeben werden. Ob es darüber hinaus weitere Änderungen im Kabinett gibt, ist noch offen. Die Angebotsmieten in deutschen Großstädten haben sich zuletzt deutlich unterschiedlich entwickelt. Besonders stark stiegen sie im Jahresvergleich in Köln mit 6%, Hamburg mit gut 5% und Düsseldorf mit gut 4%. Der bundesweite Durchschnitt lag bei 3%. In Berlin gingen die Angebotsmieten dagegen um fast 1% zurück. Zwischen Köln und Berlin liegt damit ein Unterschied von fast 7 Prozentpunkten. In Deutschland sind so viele Pkw zugelassen wie noch nie. Zum Jahresbeginn waren es fast 50 Millionen Fahrzeuge, rund 150.000 mehr als ein Jahr zuvor. Damit stieg die Fahrzeugdichte auf einen Rekordwert von rund 600 Autos je 1.000 Einwohner. Das waren 3 Fahrzeuge mehr als im Vorjahr, wie das Statistische Bundesamt mitteilt.
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1: Die Kampagne Lass reden haben wir Ende letzten Jahres vorgestellt. Bei Lass reden ging es an mehreren Stationen unterwegs erstmal ums Zuhören und darum, Fragen und Anregungen von jungen Europäerinnen und Europäern zu sammeln. Birgit Schmeitzner von der deutschen Vertretung der EU-Kommission in Berlin hatte erklärt, dass es gezielt um Erwartungen an die EU junger Leute zwischen 16 und 24 geht. Und jetzt im Sommer?
2: Da geht es dann daran, Antworten zu geben, Zusammenhänge zu erklären. Weil klar, Europa ist nicht immer alles so total einfach und gut und schnell auf den ersten Blick zu verstehen. Wir werden sagen, was wir schon tun. Wir werden sagen, was sich noch ändern kann, was vielleicht auch so ein bisschen in der Pipeline schon ist. Aber vielleicht auch, was eben nicht in unserer Hand liegt, weil wir eben nicht zuständig sind. Und insgesamt werden wir hoffentlich ein Gespräch starten darüber, was sich die jungen Menschen in Deutschland von der EU konkret erhoffen.
1: Auf der Internetseite lass-reden.eu gibt es eine Sammlung der wichtigsten Themenbereiche. Dazu gehören unter anderem Arbeit, Wohnen und Geld, natürlich auch Klima und Zukunft oder Sicherheit und Europas Platz in der Welt. Und es gibt das Mitmachvideo.
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3: Die Meldungen aus der Nachrichtenredaktion mit Gisela Hoff. US-Präsident Trump hat Medienberichten zufolge ein Nuklearabkommen mit Saudi-Arabien genehmigt. Die Vereinbarung soll dem Königreich beim Aufbau eines zivilen Atomprogramms helfen und möglicherweise auch die Urananreicherung auf saudischem Gebiet ermöglichen. Saudi-Arabien gilt als langjähriger Rivale des Irans. Auf Sizilien kämpfen die Einsatzkräfte gegen immer mehr Waldbrände. Angeheizt werden die Flammen durch den heißen Scirocco-Wind aus Afrika, der über das Mittelmeer auf die Insel weht. Die Feuerwehr war die ganze Nacht an mehreren Orten im Einsatz. Einige Straßen mussten gesperrt werden. Auch in Spanien und Frankreich sind die Einsatzkräfte im Dauereinsatz gegen großflächige Waldbrände. Als Ursachen gelten neben der Hitze und Trockenheit auch Nachlässigkeit und Brandstiftung. Der bisherige Kanzleramtschef Thorsten Frey soll Jens Spahn an der Spitze der CDU-CSU-Bundestagsfraktion nachfolgen. Darauf haben sich CDU-Chef Merz und CSU-Chef Söder nach Angaben aus Unionskreisen verständigt. Frey muss noch von der Fraktion gewählt werden, die dafür am kommenden Mittwoch zu einer Sondersitzung zusammenkommt. Wer Frey im Kanzleramt nachfolgt, soll erst in der kommenden Woche bekannt gegeben werden. Ob es darüber hinaus weitere Änderungen im Kabinett gibt, ist noch offen. Die Angebotsmieten in deutschen Großstädten haben sich zuletzt deutlich unterschiedlich entwickelt. Besonders stark stiegen sie im Jahresvergleich in Köln mit 6%, Hamburg mit gut 5% und Düsseldorf mit gut 4%. Der bundesweite Durchschnitt lag bei 3%. In Berlin gingen die Angebotsmieten dagegen um fast 1% zurück. Zwischen Köln und Berlin liegt damit ein Unterschied von fast 7 Prozentpunkten. In Deutschland sind so viele Pkw zugelassen wie noch nie. Zum Jahresbeginn waren es fast 50 Millionen Fahrzeuge, rund 150.000 mehr als ein Jahr zuvor. Damit stieg die Fahrzeugdichte auf einen Rekordwert von rund 600 Autos je 1.000 Einwohner. Das waren 3 Fahrzeuge mehr als im Vorjahr, wie das Statistische Bundesamt mitteilt.

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4: Die Meldungen aus der Nachrichtenredaktion mit Gisela Hoff. US-Präsident Trump hat Medienberichten zufolge ein Nuklearabkommen mit Saudi-Arabien genehmigt. Die Vereinbarung soll dem Königreich beim Aufbau eines zivilen Atomprogramms helfen und möglicherweise auch die Urananreicherung auf saudischem Gebiet ermöglichen. Saudi-Arabien gilt als langjähriger Rivale des Irans. Auf Sizilien kämpfen die Einsatzkräfte gegen immer mehr Waldbrände. Angeheizt werden die Flammen durch den heißen Scirocco-Wind aus Afrika, der über das Mittelmeer auf die Insel weht. Die Feuerwehr war die ganze Nacht an mehreren Orten im Einsatz. Einige Straßen mussten gesperrt werden. Auch in Spanien und Frankreich sind die Einsatzkräfte im Dauereinsatz gegen großflächige Waldbrände. Als Ursachen gelten neben der Hitze und Trockenheit auch Nachlässigkeit und Brandstiftung. Der bisherige Kanzleramtschef Thorsten Frey soll Jens Spahn an der Spitze der CDU-CSU-Bundestagsfraktion nachfolgen. Darauf haben sich CDU-Chef Merz und CSU-Chef Söder nach Angaben aus Unionskreisen verständigt. Frey muss noch von der Fraktion gewählt werden, die dafür am kommenden Mittwoch zu einer Sondersitzung zusammenkommt. Wer Frey im Kanzleramt nachfolgt, soll erst in der kommenden Woche bekannt gegeben werden. Ob es darüber hinaus weitere Änderungen im Kabinett gibt, ist noch offen. Die Angebotsmieten in deutschen Großstädten haben sich zuletzt deutlich unterschiedlich entwickelt. Besonders stark stiegen sie im Jahresvergleich in Köln mit 6%, Hamburg mit gut 5% und Düsseldorf mit gut 4%. Der bundesweite Durchschnitt lag bei 3%. In Berlin gingen die Angebotsmieten dagegen um fast 1% zurück. Zwischen Köln und Berlin liegt damit ein Unterschied von fast 7 Prozentpunkten. In Deutschland sind so viele Pkw zugelassen wie noch nie. Zum Jahresbeginn waren es fast 50 Millionen Fahrzeuge, rund 150.000 mehr als ein Jahr zuvor. Damit stieg die Fahrzeugdichte auf einen Rekordwert von rund 600 Autos je 1.000 Einwohner. Das waren 3 Fahrzeuge mehr als im Vorjahr, wie das Statistische Bundesamt mitteilt.
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10: Einen wunderschönen guten Morgen am 23.07.26 auf Mixradio 101.1 104.8 mit eurem lieben René. Ich grüße euch und wünsche euch natürlich einen schönen Donnerstag, einen schönen beginnenden Donnerstag. Und ich freue mich natürlich, wieder hier sein zu dürfen. 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Oder wenn ihr mehr Informationen wollt, geht auf könnt ihr auch mixradio.eu, jedoch aber auch auf Facebook, Mixradio Gran Canaria New Generation oder Instagram mixradio_fm. So, viel Spaß, bis gleich.
11: Okay, raus aus den Federn, runter von der Matratze, auf die Beine und Augen aufgemacht. Guten Morgen, guten Morgen, guten Morgen. Und es ist ein guter Morgen. Und damit ihr nicht gleich wieder einpennt, gibt's jetzt was auf die Ohren, was euch garantiert wach hält.

0: Guten Morgen.
1: Moin. 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
2: Ja, viel Erfolg, ciao.

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0: Hallo, ich begrüße dich recht herzlich zu Netzkolleg Basiswissen, dem neuesten Wissensformat aus dem www. Huch, heute dreht sich alles, aber um unseren Planeten und das Sonnensystem. Dieses besteht aus der Sonne und dem System. Dazu zählen Merkur, Neptun, Venus, Saturn, Mond, Uranus, Jupiter und natürlich die Welt. Noch bis ins 16. Jahrhundert drehte sich die Sonne mit ihrem System um die Erde. Doch dann erfand und ertüftelte man das halluzinogene Weltbild und von fortan drehte sich die Erde um die Sonne und auch um sich selbst. Auch das war bis dahin nicht möglich, da die Erde bis dahin nämlich noch flach war. Tja, daher kommt wohl auch der gängige Ausdruck, puh, ich bin aber platt, wie die Erde aus dem 16. Jahrhundert. Einer der ersten Menschen, der das neue Weltbild entwickelte, war Galileo Galaxis. Dieser forschte ausgiebig und seine Ergebnisse waren schlichtweg bahnbrechend. Oder war die Arbeit im Weltraum für ihn ganz normaler Alltag? Nein, mitnichten. Die Reihenfolge der Planeten können Sie sich übrigens mit einem einfachen Merksatz merken. So zählt man sie mit wachsendem Abstand zur Sonne auf. Niemals ohne Seife waschen. Und für die alphabetische Reihenfolge? Schreiben Sie hierfür die Planeten in alphabetischer Reihenfolge auf. Kleiner Hilfssatz als Stütze, das Alphabet. So, denken Sie sich jetzt, früher gab es doch auch noch ein P in diesem Satz? Korrekt, nämlich Planet Pluto. Der Planet Pluto wurde abgeschafft, weil es Plagiatsprobleme mit Disney gab. Tja, das Sonnensystem ist einfach faszinierend. So, geschafft, beziehungsweise Wissenschaft. Ein kleiner, aber feiner Unterschied. Schauen Sie auch beim nächsten Mal wieder ein. Dort behandeln wir das Thema Urknall. Ist der Trend berechtigt? Bis dahinten. Tschüss.
1: Ich hoffe natürlich, ihr konntet ein bisschen was lernen zum Thema, was war das hier, unser Sonnensystem? Ja, ne, glaube ich schon. Oder Sonnengalaxie. Ich habe ehrlich gesagt gar nicht wirklich zugehört. Bin ehrlich. Okay, lange Rede, kurzer Sinn, wir machen weiter mit schöner Hüftmusik.

0: Ja, jetzt gibt es mal nicht Helga Marianne von Fresh Torge. Wenn ihr damit, wenn ihr davon auch noch mehr sehen wollt, es gibt ja Kalle Didi, es gibt Helga Marianne, es gibt ja so viele, was Fresh Torge macht. 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
1: So, nun aber.
2: Heute wäre das was. Was macht die Arbeit, Kalle?
1: Ach, halt auf, du.
2: Nicht gut?
1: Will auch nicht drüber reden, du.
2: Sag mal.
1: Ja, da hatte ich letztens einen Arbeitsunfall, du.
2: Ach nee.
1: Da brauchst du auch gar nicht so zu lachen, Didi.
2: Was denn passiert, du?
1: Das ist noch zu emotional, da kann ich noch nicht drüber reden, du.
2: Sag mal.
1: Nö.
2: Gib mir mal einen Tipp.
1: Ich geb dir ein Stichwort, okay?
2: Gib mir mal ein Stichwort und dann kann ich das erraten.
1: Okay.
2: Sag.
1: Toter Hund.
2: Wie bitte?
1: Lass doch mal den Gegner ein bisschen kommen, Männer!
2: Jetzt muss er aber auch erzählen, Kalle.
1: Ich bin noch Betonfahrer.
2: Ja.
1: Bei Rhein habe ich doch angestellt.
2: Ja.
1: So habe ich Montag, habe ich... Nee, Dienstag.
2: Dienstag?
1: Dienstag war das.
2: Okay.
1: Habe ich Dienstag, Vormittag, nee, Montag, das war Montag.
2: Ach so.
1: Jetzt weiß ich das wieder. Sonntag hat Kiel gespielt, Montag war ich zur Arbeit.
2: Okay, so.
1: Montag, ich auf der Arbeit, fahre ich 120 Liter von der Haupthalle. Haupthalle weißt du, wo die ist, ne?
2: Da bei der Haupthalle.
1: Wo die Haupthalle ist.
2: Genau.
1: So, von der Haupthalle zu Brummis Embers fahre ich 120 Liter Flüssigzement.
2: Und was dann passiert, Kalle? Erzähl mal.
1: Kurz vor der Haupthalle, weißt du, wo die ist, ne?
2: Ja.
1: Kurz vor der Haupthalle kriege ich auf einmal so ein Zucken im linken Finger.
2: Ein Zucken im linken Finger?
1: Ich hatte doch vor 20 Jahren, hatte ich doch mal so eine Gehirn-OP.
2: Ja.
1: Weil die doch zu wenig IQ bei mir gefunden haben. Da wollten sie sich mein Gehirn mal ein bisschen genauer angucken.
2: So, der fängt vor der Haupthalle also den Finger an zu zucken. Was denn passiert?
1: Holgersson steht doch völlig frei. Ich spiel doch mal zu ihm dahin, Mann!
2: Der wärmt sich auf, Kelly.
1: Ach so.
2: Der ist sich am Aufwärmen gerade.
1: Also, mein linker Finger fängt an zu zucken und dann drücke ich aus Versehen den Knopf.
2: Was für ein Knopf?
1: Der Knopf, der 120 Liter Flüssigzement ausleert.
2: Ach du Scheiße.
1: Alles auf die Straße da.
2: Ja.
1: Und auf den Köter von meinem Chef Rainer.
2: Du hast Trudi mit 120 Liter Flüssigzement übergossen.
1: Didi, meine linke Hand hat gezuckt. Ich wollte das doch nicht.
2: Gott, erzähl mal weiter.
1: Ja, wenn du mich nicht immer unterbrechen würdest.
2: Was?
1: Die ganze Zeit.
2: Gar nicht.
1: Du redest ständig rein, du.
2: Erzähl doch einfach weiter.
1: Ständig redest du rein.
2: Erzähl doch einfach.
1: Also, der Köder von Rainer vorhin.
3: Lose für die Jugend.
1: Wir wollen keine Lose. Willst du Lose, Didi?
2: Nee, ich will keine Lose.
1: Hau ab, wir wollen keine Lose. Also, der Köder von Rainer voll mit Flüssigzement. Ich direkt raus aus dem Transporter ab zum Köder.
2: Hast du versucht, das Zeug von ihm abzubekommen?
1: Ja, das habe ich versucht, aber das so ein Minutenzement.
2: Was?
1: Eine Minute, dann ist er hart.
2: Ach du Scheiße.
1: Steht der Köder da wie so ein Idiot? Ich erst mal am Rubbeln wie so ein Weltmeister.
2: Ja.
1: Und rubbeln kann ich. Kannst meine Frau Heinke fragen.
2: Ja.
1: Das war ein Witz, Didi. Da kann man auch mal lachen.
2: Fand ich nicht lustig, Kalle.
1: Weil du den nicht verstanden hast.
2: So, was dann passiert? So,
1: hab ich natürlich erstmal versucht, den hässlichen Kopf von Zement zu befreien. So, ich da am Rubbeln und am Ziehen. So, ich hab Kraft, das weißt du. Ich hab richtig Kraft.
2: Das weiß ich doch.
1: Ich reiß da am Kopf rum und dann... Ja, dann...
2: Was?
1: Oh, hatte ich auf einmal Trudis Kopf in der Hand.
2: Das ist nicht dein Ernst.
1: Das muss irgendwie eine chemische Reaktion gegeben haben. Und dann hatte ich seinen Kopf in der Hand.
2: Ach du Scheiße.
1: Ja, schön war das nicht. Oh.
2: Und dann?
1: Dann habe ich schnell Tobi gerufen und seinen Schülerpraktikanten und ihn in den Transporter gesetzt.
2: Ja, und dann?
1: Dann habe ich Rainer gerufen und Tobi die Schuld gegeben.
2: Wie bitte?
1: Ja, nu.
2: Das ist nicht dein Ernst, Kalle.
1: Ich hätte doch meinen Job verloren, wenn ich das zugegeben hätte.
2: Und was mit Tobi?
1: Keine Ahnung, der wurde nie wieder gesehen.
2: Du machst Sachen, du also Fedele.
1: Das einzige Gute, dass der Hund jetzt tot ist, ist, dass er mich nicht mehr verpfeifen kann.
2: Der hätte dich auch lebendig nicht verpfeifen können.
1: Wieso?
2: Das ist ein Hund, Hunde können nicht reden.
1: Stimmt. 1-0 verloren, schade.
2: Noch eine Wurst?
1: Ja, noch eine Wurst.

So, bevor es jetzt gleich wieder Musik gibt und dann auch die Werbung, die jetzt gleich kommt, habe ich euch natürlich noch den kleinen Kalender mitgebracht. Heute Sternzeichen Löwe, Tisha B.A.V., B-E-A-V. Dann haben wir Hundstage, nationaler Tag des Hotdogs und Vanilleeistag. Namenstag Brigitta, herzlichen Glückwunsch. Also ich wiederhole, Sternzeichen Löwe, Tisha B.A.V., Hundstage, nationaler Tag des Hotdogs, Vanilleeistag und Namenstag Brigitta. Herzlichen Glückwunsch. Den kleinen Kalender könnt ihr auch immer auf Internet gucken. Im Internet nachschauen. Auf www.kleiner-kalender.de. So, weiter geht's mit Musik. Bis gleich.

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1: Ihr Lieben, ihr wisst genau, was jetzt passiert. Genau, ich verabscheue mich mal ganz kurz von euch und bin in der zweiten Stunde wieder da. Bleibt schön dran, denkt dran, Mixradio 101.1, 104.8 oder über Web zu hören auf www.mixradio.eu. So, ich gehe mal kurz Kaffee holen, ne? Bis gleich.
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3: Die Meldungen aus der Nachrichtenredaktion mit Gisela Hoff. US-Präsident Trump hat Medienberichten zufolge ein Nuklearabkommen mit Saudi-Arabien genehmigt. Die Vereinbarung soll dem Königreich beim Aufbau eines zivilen Atomprogramms helfen und möglicherweise auch die Urananreicherung auf saudischem Gebiet ermöglichen. Saudi-Arabien gilt als langjähriger Rivale des Irans. Auf Sizilien kämpfen die Einsatzkräfte gegen immer mehr Waldbrände. Angeheizt werden die Flammen durch den heißen Scirocco-Wind aus Afrika, der über das Mittelmeer auf die Insel weht. Die Feuerwehr war die ganze Nacht an mehreren Orten im Einsatz. Einige Straßen mussten gesperrt werden. Auch in Spanien und Frankreich sind die Einsatzkräfte im Dauereinsatz gegen großflächige Waldbrände. Als Ursachen gelten neben der Hitze und Trockenheit auch Nachlässigkeit und Brandstiftung. Der bisherige Kanzleramtschef Thorsten Frey soll Jens Spahn an der Spitze der CDU-CSU-Bundestagsfraktion nachfolgen. Darauf haben sich CDU-Chef Merz und CSU-Chef Söder nach Angaben aus Unionskreisen verständigt. Frey muss noch von der Fraktion gewählt werden, die dafür am kommenden Mittwoch zu einer Sondersitzung zusammenkommt. Wer Frey im Kanzleramt nachfolgt, soll erst in der kommenden Woche bekannt gegeben werden. Ob es darüber hinaus weitere Änderungen im Kabinett gibt, ist noch offen. Die Angebotsmieten in deutschen Großstädten haben sich zuletzt deutlich unterschiedlich entwickelt. Besonders stark stiegen sie im Jahresvergleich in Köln mit 6%, Hamburg mit gut 5% und Düsseldorf mit gut 4%. Der bundesweite Durchschnitt lag bei 3%. In Berlin gingen die Angebotsmieten dagegen um fast 1% zurück. Zwischen Köln und Berlin liegt damit ein Unterschied von fast 7 Prozentpunkten. In Deutschland sind so viele Pkw zugelassen wie noch nie. Zum Jahresbeginn waren es fast 50 Millionen Fahrzeuge, rund 150.000 mehr als ein Jahr zuvor. Damit stieg die Fahrzeugdichte auf einen Rekordwert von rund 600 Autos je 1.000 Einwohner. Das waren 3 Fahrzeuge mehr als im Vorjahr, wie das Statistische Bundesamt mitteilt.
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0: Moin, hier ist Ole. 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Und vergiss bloß nicht, lang, kurz, kurz, kurz, kurz, kurz, kurz, kurz, lang, kurz mitzubringen. 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
3: So, da bin ich wieder in der zweiten Stunde auf Mix Radio. 101.1, 104.8 am Donnerstag, den 23.07.26. Willkommen zurück und willkommen für diejenigen, die jetzt gerade erst eingeschaltet haben. Ich habe wieder ganz viel Musik mitgebracht. Es wird sommerlich, es wird heiß, es wird schön, es wird geil. Big Boom.

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2: Es gibt Freunde im Leben, die braucht man einfach nicht. Wer solche Freunde hat, schwöre ich euch, der braucht keine Feinde. Wirklich nicht. Absolut nicht. Wenn man sich gerade getrennt hat und dann so 20 Sprüche kriegt, die man eigentlich nicht sagen sollte, wenn man sich getrennt hat. Aber wenn mitschreiben will, habe ich euch natürlich mitgebracht. Viel Spaß.
3: Trennungen sind hart. Vor allem für Freunde und Bekannte derer, die sich getrennt haben. Immerhin müssen sie sich das lästige Gejammere anhören und die Betroffenen wieder aufbauen. Doch welche Sätze sind in einer solchen Situation tabu? Der Postillon hat recherchiert. Oh je. Und das in deinem Alter. Geil, dann kann ich jetzt ja deine Ex daten. Vielleicht tröstet es dich ja. Immerhin läuft meine Beziehung gerade echt hervorragend. Ich habe den Sex meines Lebens. Super, und das noch vor eurem Jahrestag. Jetzt schuldet mir Thorsten Fuffi. Kein Stress. Ich leihe dir meine Pornosammlung, okay? Klabim. Klabem, klabim. Remi, Bemi, Schlawupf. Ich hab dir doch schon vor Jahren gesagt, dass das nicht gut geht. Hättest du mal auf mich gehört, ne? Ne? Oder? Moment. Du warst in einer Beziehung? Du? Hey, wow. Einfach nur wow. Ach, das heißt, man muss sich jetzt entscheiden, mit wem von euch beiden man befreundet sein möchte, ne? Naja, mach's gut. Yes, yes, yes! All die Jahre habe ich darauf hingearbeitet. Langweilig. Deine Ex findet bestimmt schnell einen besseren. War absehbar, oder? Ich meine, vielleicht nimmst du das nächste Mal einfach jemanden, der nicht viel besser aussieht als du. Tja, was bleibt dir jetzt noch anderes übrig, als dir das Leben zu nehmen? Also, ich kann es total verstehen. Ich hätte schon vor 10 Jahren mit dir Schluss gemacht. Also jetzt, wo du es ansprichst, ich mache ja auch gerade einiges durch. Also mein Goldfisch ist letzte Woche gestorben, ne? Und ich bin echt total traurig deshalb. Können wir vielleicht erstmal über mich reden und dann über dich? Jetzt kann ich ja gar nicht mehr auflösen, dass das Gerücht, dass du fremdgegangen bist, nur ein Gag war. Schade. Kein Problem. Du betrinkst dich jetzt ordentlich und dann um 3 Uhr nachts rufst du bei ihr an und fragst, ob sie dich zurücknimmt. Okay? Ich habe gehört, dass diese Strategie echt immer gut funktioniert. Mensch, so ein Zufall, dass sie dich ausgerechnet heute verlassen hat. Ich habe ihr nämlich gerade gestern noch meine Liebe gestanden. Witzig. Sei nicht traurig. Das bist du echt nicht wert. Wenn sie auf diese Sätze verzichten, ist eine Trennung für die Betroffenen vermutlich deutlich leichter zu verarbeiten.

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1: Erneute Ausschreibung des Projekts La Nube. Die Renovierung des Gran Canaria Stadions geht in eine neue Runde. So soll ab der 1. Augusthilfe erneut eine neue Ausschreibung für das Projekt eröffnet werden. Zudem ist Sportminister Aridani Romero zuversichtlich, dass die FIFA die Frist für die Fertigstellung verlängern wird. Für die Renovierungs- und Erweiterungsarbeiten ist zudem ein aktualisiertes Budget vorgesehen. Bisher waren 174 Millionen Euro vorgesehen. Diese Ausschreibungen wurden aber ab Anfang Juli zurückgezogen, da sie kein Unternehmen für den Auftrag beworben hatte. Arbeitgeberverbände fordern mehr Zeit für europäische Fördergelder. Die Wirtschaftsverbände auf den Kanarischen Inseln fordern von der spanischen Regierung alles zu tun, um eine Verlängerung von EU-Fördermittel zu verlängern. Auf dem Spiel stehen 100 Millionen Euro aus dem Wiederaufbaufonds der Europäischen Union zur Dekarbonisierung und wirtschaftlichen Entwicklung. Die Arbeitgeberverbände betonen, dass es keine weitere finanzielle Mittel braucht, aber mehr Zeit, um die bestehenden einzusetzen. Investitionen würden sonst auf der Strecke bleiben oder nicht umgesetzt werden. Dies wäre aber fatal für die angestoßene Energiewende auf den Kanarischen Inseln. Dekret verbietet freies Zelten auf den Kanarischen Inseln. Das Tourismusministerium hat ein neues Dekret für Wohnwagenparks verabschiedet, das Wildcampen auf den Kanarischen Inseln verbietet und strenge Auflagen für Campingplätze vorsieht. Dazu zählen unter anderem Übernachtungen im Freien ohne Genehmigung und Wohnmobile, die nicht auf vorgesehenen Parkplätzen stehen. Die neue Auflage für Campingplätze stehen unter anderem vor, dass getrennte Entsorgungsstellen für Schwarz- und Grauwasser, Barrierefreiheit gegeben und ab 15 Plätzen Sanitäranlage vorhanden sein müssen. Für größere Anlagen sind dann unter anderem auch Ladestationen für E-Fahrzeuge, mehrsprachige Informationstafeln und Internetanschlüsse künftig verpflichtend. Steuersenkung für Kraftstoff um drei Monate verlängert. Das Parlament der Kanarischen Insel hat am gestrigen Mittwoch einstimmig die Verlängerung der Steuersenkung für Kraftstoffe verlängert. Die Finanzministerin Mathilde Asian betont, dass die Verlängerung dieser Regelung angesichts des Konflikts zwischen dem Iran und den Vereinigten Staaten notwendig sei. Die Verlängerung gilt bis zum 30. September und umfasst Steuersenkung auf Kraftstoffe sowie Erdölprodukte. Tragische Ankunft eines Migrantenboots auf El Hierro. Bei der Ankunft eines Migrantenbootes mit 165 Personen an der Küste von El Hierro kam eine Frau ums Leben. 15 weitere Migranten, darunter ein schwerkrankes Baby, wurden ins Krankenhaus eingeliefert. Fischer hatten zuvor das Boot in der Nähe von Tacarón entdeckt und die Seenotrettung kontaktiert. Ein zunächst gemeldeter zweiter Toter stellte sich aber als schwer verletzter Mann heraus, der nun in einem Krankenhaus behandelt wird. So, das waren die Lokalnachrichten auf Mix Radio Gran Canaria. 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So, hier geht's weiter mit Faruko und Daddy Yankee und dann kommt unser lieber René wieder.

Obwohl die Temperaturen ja in Deutschland wieder ein bisschen runtergegangen sind, Österreich, Schweiz glaube ich auch, habe ich euch trotzdem nochmal Helga und Marianne mitgebracht, weil hier im Moment ist es wirklich eine Hitze bis zu 35 Grad. Kaliber ist jetzt auch wieder auf dem Weg. Also Leute, hier schützt man sich echt schon die Seele aus dem Leib. Aber wir wollen ja nicht heulen auf hohem Niveau, weil wir haben es uns ja hier auch ausgesucht. So, aber ich habe euch vorher noch ein bisschen Musik mitgebracht, ja? Okay, bis gleich.

0: Caliente.
1: Bist du da, Helga?
2: Ja, was denn los?
1: Ich kann nicht mehr.
2: Alles gut. Gegen Frankreich darf man mal verlieren. Die nächsten beiden Spiele gewinnen wir, dann ist alles wieder gut.
1: Nee, die Hitze. Diese unglaubliche Hitze.
2: Ja, nu.
1: Hast du keine Probleme damit?
2: Ja, kannst du doch nicht ändern.
1: Aber...
2: Was soll ich mich jetzt darüber aufregen? Da wird mir doch noch mehr warm.
1: Ich finde das ja schön, wenn's warm ist.
2: Ja.
1: Habe ich nichts dagegen. Finde ich ja gut.
2: Ja.
1: Aber muss das so, Helga?
2: Wie?
1: So warm?
2: Geht doch noch einigermaßen.
1: Mein Außenthermometer hat eben 47 Grad angezeigt. 47 Grad, das sind fast 100 Mark.
2: 47 Grad? Sag mal, hast du einen Hitzeschlag?
1: Hab ich auch. Eben bin ich 20 Mal um mein Haus rumgelaufen und ich habe keine Ahnung, wieso.
2: Morianne. 47 Grad wäre Katastrophe.
1: Ist auch.
2: Wo hast du dein Thermometer denn? Hast du es im Kochtopf gelassen oder was?
1: Hängt draußen an der Wand.
2: Jo, da bollert ja die Sonne auch drauf. Das musst du in Schatten tun.
1: Dann haben wir eben noch locker 40.
2: Hier in Norddeutschland haben wir Büschen über 30.
1: Ausnahmezustand.
2: Das nennt man Sommer, Morianne.
1: Und die Menschen in Süddeutschland.
2: Was?
1: Wenn wir hier 30 haben, haben die locker 60.
2: Morianne.
1: Die können Spiegeleier auf der Straße braten.
2: Die sind das doch gewöhnt da unten.
1: In Westdeutschland genauso schlimm.
2: Die Leute da unten, die haben doch eine ganz andere Haut.
1: Wirklich?
2: Das ist doch eine andere Klimazone. Das ist doch mediterran.
1: Die kennen das, oder?
2: Natürlich. Unser Eins würde unten kaputt gehen, aber die da unten fühlen sich jetzt erst so richtig wohl.
1: Gott sei Dank.
2: Und wenn, ist doch auch gesund.
1: Was?
2: Die Hitze. Wenn der Körper mal alles richtig ausschwitzt, ist es auch gesund.
1: Aber da kriegst du doch Kreislauf.
2: Trinken, Morianne. Trinken, trinken, trinken.
1: Ich hab schon 3 Flaschen Wasser weg.
2: Nee, Eierlikör. Bei der Hitze trinke ich immer mein Eierlikör.
1: Helga! Das ist doch gefährlich.
2: Nee, das ist günstig. Bei der Hitze ballert so ein Löder gleich dreifach.
1: Bei so einer Hitze sollst du kein Alkohol trinken.
2: Wer sagt das?
1: Der Wettermann vom ZDF.
2: Ach, du musst das nicht immer alles glauben, was die da sagen.
1: Ich mach mir Sorgen um dich, Helga.
2: Guck mich doch mal an. Sehe ich so aus, als würde mir die Hitze irgendwann ausmachen?
1: Nicht wirklich.
2: Ich habe einen Körper wie eine 18-Jährige.
1: Aber nachts, da ist doch wirklich schlimm.
2: Wieso?
1: Da kann man nicht schlafen bei der Hitze.
2: Klar.
1: Da schwitzt du alles voll, dann klebt das alles an dir und dann wirst du sauer, weil du nicht schlafen kannst.
2: Morianne, hast du schon mal was vom Ventilator gehört?
1: Helga, das ist Privatsphäre.
2: Nicht Vibrator. Ventilator.
1: Kann ich nicht machen bei mir.
2: Wieso?
1: Mein Hund Ferkel kommt doch nicht mit klar.
2: Was hat der denn nun schon wieder?
1: Letzten Sommer habe ich Ventilator angemacht. Ferkel guckt da rein. Zack. Ohnmächtig.
2: Oh Gott.
1: Kann er nicht ab, so ein Ventilator.
2: Eiswürfel. Hast du das mal mit Eiswürfel versucht?
1: Ja, mag er nicht.
2: Nee, zum Kühlen für dich.
1: Krieg ich Ausschlag von.
2: Hast du einen Keller?
1: Nee.
2: Hol dir ein Planschbecken.
1: Alle ausverkauft.
2: Kauf dir ein Eis.
1: Kann ich nicht.
2: Geh in die Nordsee.
1: Mit den ganzen Krebsen dort drin.
2: Morianne, ich muss. Mein Mann hat Hunger.
1: Was gibt's denn?
2: Zwieback mit Milch.
1: Kann ich nicht.
2: Ist das wegen der
1: Zwieback
2: Milch oder den Inhaltsstoffen? Was du generell von den
1: Inhaltsstoffen und Inhalten nicht so abkannst? DHS von.
2: Ja, dann gute Besserung.
1: Dir auch.
2: Mokdad. Mokdad.
3: Ich liebe die Spine einfach. Die sind so genial. Die sind so mega. Okay, lange Rede, kurzer Sinn, Leute. Weiter mit Musik.
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Das war's auch schon wieder mit dem Radiofrühstück hier mit eurem lieben René. Aber es geht natürlich Schlag auf Schlag weiter und ich bin morgen früh wieder da. So, was haben wir denn heute noch so Schönes? Was haben wir denn? Gute Laune Mittag mit Melvin von 11 bis 13 Uhr, von 13 bis 14 Uhr. Na, sowas der thematische Hitmix mit Thomas, der, glaube ich, immer noch im Urlaub ist. Aber macht nichts. Trotzdem wird da schöne Musik gespielt. Und von 13 bis 15 Uhr. Nein, von 14 bis 15 Uhr, Entschuldigung, Playa Aventura mit Pascal. Schön dranbleiben, ihr hört Mix Radio 101.1, 104.8. Bis morgen früh.

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4: Die Meldungen aus der Nachrichtenredaktion mit Gisela Hoff. US-Präsident Trump hat Medienberichten zufolge ein Nuklearabkommen mit Saudi-Arabien genehmigt. Die Vereinbarung soll dem Königreich beim Aufbau eines zivilen Atomprogramms helfen und möglicherweise auch die Urananreicherung auf saudischem Gebiet ermöglichen. Saudi-Arabien gilt als langjähriger Rivale des Irans. Auf Sizilien kämpfen die Einsatzkräfte gegen immer mehr Waldbrände. Angeheizt werden die Flammen durch den heißen Scirocco-Wind aus Afrika, der über das Mittelmeer auf die Insel weht. Die Feuerwehr war die ganze Nacht an mehreren Orten im Einsatz. Einige Straßen mussten gesperrt werden. Auch in Spanien und Frankreich sind die Einsatzkräfte im Dauereinsatz gegen großflächige Waldbrände. Als Ursachen gelten neben der Hitze und Trockenheit auch Nachlässigkeit und Brandstiftung. Der bisherige Kanzleramtschef Thorsten Frey soll Jens Spahn an der Spitze der CDU-CSU-Bundestagsfraktion nachfolgen. Darauf haben sich CDU-Chef Merz und CSU-Chef Söder nach Angaben aus Unionskreisen verständigt. Frey muss noch von der Fraktion gewählt werden, die dafür am kommenden Mittwoch zu einer Sondersitzung zusammenkommt. Wer Frey im Kanzleramt nachfolgt, soll erst in der kommenden Woche bekannt gegeben werden. Ob es darüber hinaus weitere Änderungen im Kabinett gibt, ist noch offen. Die Angebotsmieten in deutschen Großstädten haben sich zuletzt deutlich unterschiedlich entwickelt. Besonders stark stiegen sie im Jahresvergleich in Köln mit 6%, Hamburg mit gut 5% und Düsseldorf mit gut 4%. Der bundesweite Durchschnitt lag bei 3%. In Berlin gingen die Angebotsmieten dagegen um fast 1% zurück. Zwischen Köln und Berlin liegt damit ein Unterschied von fast 7 Prozentpunkten. In Deutschland sind so viele Pkw zugelassen wie noch nie. Zum Jahresbeginn waren es fast 50 Millionen Fahrzeuge, rund 150.000 mehr als ein Jahr zuvor. Damit stieg die Fahrzeugdichte auf einen Rekordwert von rund 600 Autos je 1.000 Einwohner. Das waren 3 Fahrzeuge mehr als im Vorjahr, wie das Statistische Bundesamt mitteilt.
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Und hier kommt wie immer eure Prise gute Laune, damit ihr auch mit viel positiver Energie durch den Tag geht. Ihr hört den Gute Laune Mittag mit mir, Melvin. Und ihr könnt übrigens uns auch nicht nur hier auf der Insel hören, sondern natürlich auch über unseren Webplayer. 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Und wir haben es 11.01 Uhr kanarischer Zeit, beziehungsweise 12.01 Uhr auf dem europäischen Festland. Und ich bin jetzt heute von 11 Uhr bis, jetzt muss ich gerade rechnen, bis 14 Uhr für euch da. Denn ich übernehme heute die eine Stunde von Thomas, der noch im verdienten Urlaub ist. Und ich will wie immer nicht zu viel quatschen, denn wir haben natürlich richtig viel gute Musik vorbereitet. Und ihr kommt natürlich gleich schon, ein guter Start, Ariana Grande.

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Und das war Sabrina Carpenter mit Haustour. Ja, und wir haben es 11 Uhr, 8 kanarischer Zeit hier bei Mix Radio Gran Canaria. Und da gucken wir jetzt doch mal auf ein Thema, das vielleicht allen doch vielleicht ganz wichtig sein könnte, die vor allem recht gerne Pommes essen. Und da gucken wir jetzt nämlich auf den Hersteller McCain, der weltweit ein Viertel der Pommes Fritz nämlich liefert und auch für die Produktion verantwortlich ist. Und der Hersteller hat sich nämlich gerade auf den Weg gemacht, die perfekte Kartoffel zu finden, damit zum Beispiel Lieferengpässe durch eben klimatische Veränderungen ausgeglichen werden können. Und das Problem ist nämlich, dass eben, das sagt nämlich das Unternehmen auch selber, dass es eben in den letzten Jahren zwischendurch einfach Knappheiten gab und man diesem Problem natürlich entgegenwirken möchte. Und da sagt übrigens auch die Vizepräsidentin des Unternehmens, die für Außenbeziehungen nachhaltig zuständig ist, das ist ist der Vizepräsident übrigens, ich will ja hier niemanden gleich irgendwie das Geschlecht ändern, nämlich das ist nämlich Charlie Angelakos, der hat nämlich gesagt, früher gab es alle 10 bis 15 Jahre ein oder zwei extreme Wetterereignisse. Und das Problem ist aus Sicht des Unternehmens, dass das halt eben jetzt nicht mehr der Fall ist, sondern eben teilweise im Jahr andauernd passieren kann, sei es nur, wenn es eine Dürre gibt, Brände oder Starkregen. Und das sei eben sehr, sehr problematisch für das Unternehmen, das natürlich langfristige Lieferverträge hat. Und seit 2018 führt nämlich das Unternehmen erste Studien durch und die sich eben angucken, welche Kartoffelsorten und wie am besten geerntet wird, um eben genau dem entgegenzuwirken. Und was aber alarmierend seitdem ist, ist nämlich, dass die gesamte Anbaumethode, die man bisher so hatte, eben fehlerhaft gewesen ist und überarbeitet werden muss. Und wie sich das jetzt schon geändert hat seit 2018, das schauen wir gleich uns mal an einem Beispiel an. Aber vorher spielen wir natürlich erstmal noch ein bisschen Musik. Und hier kommen Calvin Harris und, ja, nee, nur ist nur Calvin Harris mit Stay With Me.

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Das war Blas Canto mit El No Soy Yo. Wirklich, finde ich, ein wirklich sehr, sehr schöner Song, um so nochmal richtig durch den Tag zu gleiten. Ja, und wir bleiben tatsächlich immer noch beim Thema Kartoffeln, denn da sucht nämlich eines der größten Unternehmen auf dieser Welt, nämlich McCain, die vor allem für die Herstellung von Pommes zuständig sind, eben nach neuen Anbaumethoden bzw. auch neuen Kartoffelsorten, weil sich eben laut Angaben des Unternehmens vor allem viele Wetterextreme einfach immer häufen und es einfach immer schwieriger wird, eben Lieferketten zu halten. Und da schauen wir jetzt einmal nach Großbritannien, denn da ist übrigens einer der Bauern, die eben für dieses Unternehmen auch eben die Kartoffeln anpflanzen. Und das ist ganz interessant, was da jetzt eigentlich gerade passiert, denn man guckt sich um Richtung eher doch nachhaltigen Praktiken. Und übrigens, surprise, das wird tatsächlich auch von der Trump-Regierung zum Teil unterstützt. Das hätte ich persönlich nicht gedacht. Denn es geht vor allem darum, eher doch wieder Richtung einer natürlichen Landwirtschaft zu gehen, ohne Pestizide und irgendwelche Pflanzenmittel, die eben dafür sorgen, dass zum Beispiel Unkraut, wie wir es nennen, eben mit vernichtet wird. Denn dort ist es so, auf dem Hof von einem englischen Bauern werden zwischen den Kartoffelreihen nämlich noch zum Beispiel Erbsen oder Klee oder andere Pflanzen mit angebaut, um dem Boden natürlichen Stickstoff wieder hinzuzufügen, ohne dass quasi nochmal zusätzlich gedüngt werden muss. Und auch so, dass eben zum Beispiel, wenn eben nichts auf dem Feld ist, eben auch keine Bodenerosion stattfindet, zum Beispiel durch Windverwehung oder ähnliches. Und das sorgt unter anderem auch noch mit dazu, das macht er zusätzlich noch, er pflanzt auch noch Wildblumen an den quasi Feldrändern, um eben dafür zu sorgen, dass eben die Artenvielfalt steigt und zum Beispiel natürliche Bestäuber eben wieder zurückkehren. Und das ist wirklich spannend, denn da sagt auch das Unternehmen, dass das auch so ein bisschen die Zukunft sein soll. Man möchte also wieder ein bisschen so zurück zu dem gehen, wie es mal war, ohne diese krasse Landwirtschaft, wo eben extrem große Flächen eben mit Pestiziden behandelt wurden und auch eben nur noch quasi auf dem Acker eine einzige Pflanze gewachsen ist, um eben so dafür zu sorgen, dass erstens die Böden besser werden, das heißt, dass die Ernten dadurch auch eben höher ausfallen und dass man auch schaut, dass man zum Beispiel eher auf Trockenheit und Co. nicht das Problem hat, dass zum Beispiel bei den Kartoffeleckern eben die austrocknen, weil eben desto mehr Pflanzen auch da sind und teilweise auch noch durch gute Schattenkonzepte das eben besser funktioniert. Und da sind bisher die ersten Testergebnisse auch gar nicht schlecht. Das heißt, das lässt doch wirklich recht positiv in die Zukunft gucken. Und das, finde ich, ist doch mal eine wirklich gute Sache auch für alle, die gerne Pommes lieben. Und dazu gehöre ich natürlich auch.

Und wir haben es 11.27 Uhr, das heißt, es geht jetzt in großen Schritten in Richtung Lokalnachrichten. Und da geht es heute übrigens um folgende Themen. Es gibt eine erneute Ausschreibung des Projekts La Nube. Die Arbeitgeberverbände fordern mehr Zeit für europäische Fördergelder. Sowie gibt es ein Dekret, das jetzt freies Zelten auf den Kanarischen Inseln verbietet. Zudem wird die Steuersenkung für Kraftstoffe um 3 Monate auf den Kanarischen Inseln verlängert und es gab eine tragische Ankunft eines Migrantenbootes auf El Hierro. Aber wir haben es noch nicht ganz halb, das heißt, es läuft jetzt natürlich noch ein Song und der kommt mal wieder von K-Pop Demon Hunters. Hier kommt Golden von Huntrix und dann hören wir uns gleich zu den Lokalnachrichten.

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1: Und heute ist der 23. Juli 2026 und wir haben es 11.31 Uhr kanarischer Zeit. Erneute Ausschreibung des Projekts La Nube. Die Renovierung des Gran Canaria Stadions geht in eine neue Runde. So soll ab der ersten Augusthälfte erneut eine neue Ausschreibung für das Projekt eröffnet werden. Zudem ist Sportminister Adriani Romero zuversichtlich, dass die FIFA die Frist für die Fertigstellung verlängern wird. Für die Renovierung und Erweiterungsarbeiten ist zudem ein aktualisiertes Budget vorgesehen. Bisher waren 174 Millionen Euro geplant. Diese Ausschreibung wurde aber Anfang Juli zurückgezogen, da sich kein Unternehmen für den Auftrag beworben hatte. Arbeitgeberverbände fordern mehr Zeit für europäische Fördergelder. Die Wirtschaftsverbände auf den Kanarischen Inseln fordern von der spanischen Regierung alles zu tun, um eine Verlängerung von EU-Fördermitteln zu verlängern. Auf dem Spiel stehen 100 Millionen Euro aus dem Wiederaufbaufonds der Europäischen Union zur Dekarbonisierung und wirtschaftlichen Entwicklung. Die Arbeitgeberverbände betonen, dass es keine weiteren finanziellen Mittel braucht, aber mehr Zeit, um die bestehenden einzusetzen. Investitionen würden sonst auf der Strecke bleiben oder nicht umgesetzt werden. Dies wäre aber fatal für die angestoßene Energiewende auf den Kanarischen Inseln. Dekret verbietet freies Zelten auf den Kanarischen Inseln. Das Tourismusministerium hat ein Dekret für Wohnwagenparks verabschiedet, das Wildcampen auf den Kanarischen Inseln verbietet und strenge Auflagen für Campingplätze vorsieht. Dazu zählen unter anderem Übernachtungen im Freien ohne Genehmigung und Wohnmobile, die nicht auf vorgesehenen Parkplätzen stehen. Die neuen Auflagen für Campingplätze sehen unter anderem vor, dass getrennte Entsorgungsstellen für Schwarz- und Grauwasser, Barrierefreiheit gegeben und ab 15 Plätzen Sanitäranlagen vorhanden sein müssen. Für größere Anlagen sind unter anderem auch Ladestationen für E-Fahrzeuge, mehrsprachige Informationstafeln und Internetanschlüsse künftig verpflichtend. Steuersenkung für Kraftstoffe um 3 Monate verlängert. Das Parlament der Kanarischen Inseln hat am gestrigen Mittwoch einstimmig die Verlängerung der Steuersenkung für Kraftstoffe verlängert. Die Finanzministerin Matilde Asian betonte, dass die Verlängerung dieser Regelung angesichts des Konflikts zwischen dem Iran und den Vereinigten Staaten notwendig sei. Die Verlängerung gilt bis zum 30. September und umfasst Steuersenkungen auf Kraftstoffe sowie Erdölprodukte. Tragische Ankunft eines Migrantenbootes auf El Hierro. Bei der Ankunft eines Migrantenbootes mit 165 Personen an der Küste von El Hierro kam eine Frau ums Leben. 15 weitere Migranten, darunter ein schwerkrankes Baby, wurden ins Krankenhaus eingeliefert. Fischer hatten zuvor das Boot in der Nähe von Tagaron entdeckt und die Seenotrettung kontaktiert. Ein zunächst gemeldeter zweiter Tote stellte sich aber als ein schwerverletzter Mann heraus, der nun ebenfalls im Krankenhaus behandelt wird. Das waren die Lokalnachrichten hier auf Mixradio Gran Canaria und die könnt ihr wie immer nachlesen auf unserer Website www.mixradio.eu und dann einfach auf den Reiter Lokalnachrichten gehen. 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

So, und da habe ich jetzt auch gerade fast mein Skript einfach weggeklickt. Das ist natürlich keine gute Idee. Aber ich habe es Gott sei Dank wiedergefunden hier auf meinem Rechner. Und wir kommen natürlich wie immer jetzt hier um 11.38 Uhr bei Mix Radio Gran Canaria in meiner Sendung dem Gute-Laune-Mittag natürlich zu meinem Essenstipp. Zumindest zur ersten Hälfte davon. Denn heute geht es tatsächlich mal wieder um eine Suppe. Und das finde ich persönlich zum Beispiel auch fantastisch. Vielleicht seht ihr das eh nicht. Denn es geht um eine schnelle Tomaten-, weiße Bohnen- und Grünkohlsuppe. Ich muss mir dazu sagen, als Kind habe ich Grünkohl überhaupt nicht geliebt. Aber ich muss sagen, als jetzt Erwachsener schätze ich das Gemüse doch recht gern. Und das Schöne ist an dieser ganzen Geschichte, ihr könnt teilweise eben doch einiges einfach aus Dosen nehmen, wenn ihr es wirklich schnell machen wollt, damit es einfach fix fertig ist und damit ihr nicht so viel Arbeit habt. Und natürlich könnt ihr es auch alles selber machen, dann braucht ihr recht lange. Aber wie gesagt, es ist eigentlich eine recht schnelle Nummer. Und wie wir das machen, das schauen wir uns gleich an. Aber vorher haben wir erstmal noch einmal Bruno Mars und gehen dann kurz in die Werbung. Also bis gleich.

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Und das war die gute Whitney Houston mit How Will I Know. Und das war übrigens auch ein Songwunsch aus Deutschland. Also wenn ihr einen Songwunsch habt, dann schreibt uns doch einfach auch gern eine E-Mail an mixradiostudio@gmail.com. Jetzt habe ich den Namen wieder zusammenbekommen. Oder schreibt dann einfach uns auf Instagram an mixradio-fm oder auch auf Facebook. Da heißen wir Mixradio Gran Canaria New Generation. Dann nehmen wir gern auch eure Songwünsche mit auf und schauen, ob wir das auch so umsetzen können. Aber jetzt kommen wir erstmal mal schnell zurück zur schnellen Tomaten-, weiße Bohnen- und Grünkohlsuppe. Natürlich das Allerbeste für alle kleinen Kinder. Ich kann es doch schon eigentlich vorhersehen, dass das aber nicht ganz so gut ankommt. Aber desto älter wir werden, desto interessanter wird Gemüse. So, was ganz so wichtig ist, wie macht ihr diese leckere Suppe? Ihr braucht natürlich einen großen Suppentopf, den am besten schon mal gut vorheizen und zum Beispiel da auch schon mal gut Wasser mit reinmachen, weil ihr braucht dann natürlich einmal Zwiebeln, Karotten, Sellerie und ein bisschen Salz und das Gemüse müsst ihr eigentlich im Großteil andünsten. Das heißt, wie gesagt, ihr könnt es zum Beispiel als normale Suppe machen, wenn ihr es nicht angedünstet haben wollt. So präferiere ich das zum Beispiel. Oder ihr macht tatsächlich nur ein bisschen Olivenöl rein und packt dann nur das Gemüse rein, um es dann eben anzudünsten. Dann am besten noch Knoblauch mit dazu packen. Übrigens, das Andünsten braucht so ungefähr nur 8 Minuten. Dann packt ihr noch Knoblauch mit dazu und dann kommen schon Tomaten und Tomatensaft im Zweifel mit dazu. Also ne, die ganze Tomaten in der Dose, entweder püriert, die kommen mit in den Topf. Dann noch ein bisschen Salz. Dann kocht ihr das nochmal ungefähr so 5 bis 10 Minuten lang, bis auch die Tomaten richtig eingekocht sind. Und dann noch ganz wichtig, kommen noch ein bisschen Wasser, Tomatenmark, Oregano und natürlich Kartoffeln noch mit rein. Und dann braucht ihr nochmal ungefähr dafür so 10 bis 15 Minuten, bis eben die Kartoffeln fertig sind, dass ihr wirklich sie durchstechen könnt, bis da wirklich keine Probleme sind. Und dann am Ende nochmal den Grünkohl hinzufügen, dann auch nochmal dafür 10 weitere Minuten am besten Zeit euch nehmen und dann nochmal gut abschmecken, im Zweifel nochmal würzen und fertig seid ihr. Und im Zweifel ist es tatsächlich auch noch so, dass die Suppe im Kühlschrank tatsächlich besser schmeckt, wenn ihr sie 1-2 Tage stehen lasst. Und sie lässt sich tatsächlich auch noch gut einfrieren, also rundum viel mit dabei. So, und jetzt spielen wir noch einen Song, bevor wir in die Werbung und die Nachrichten gehen. Hier kommt Aspa mit Lemonade. Also falls ihr gerade eine Limonade in der Hand habt, dann trinkt doch mal einen Schluck.

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4: Die Meldungen aus der Nachrichtenredaktion mit Gisela Hoff. US-Präsident Trump hat Medienberichten zufolge ein Nuklearabkommen mit Saudi-Arabien genehmigt. Die Vereinbarung soll dem Königreich beim Aufbau eines zivilen Atomprogramms helfen und möglicherweise auch die Urananreicherung auf saudischem Gebiet ermöglichen. Saudi-Arabien gilt als langjähriger Rivale des Irans. Auf Sizilien kämpfen die Einsatzkräfte gegen immer mehr Waldbrände. Angeheizt werden die Flammen durch den heißen Scirocco-Wind aus Afrika, der über das Mittelmeer auf die Insel weht. Die Feuerwehr war die ganze Nacht an mehreren Orten im Einsatz. Einige Straßen mussten gesperrt werden. Auch in Spanien und Frankreich sind die Einsatzkräfte im Dauereinsatz gegen großflächige Waldbrände. Als Ursachen gelten neben der Hitze und Trockenheit auch Nachlässigkeit und Brandstiftung. Der bisherige Kanzleramtschef Thorsten Frey soll Jens Spahn an der Spitze der CDU-CSU-Bundestagsfraktion nachfolgen. Darauf haben sich CDU-Chef Merz und CSU-Chef Söder nach Angaben aus Unionskreisen verständigt. Frey muss noch von der Fraktion gewählt werden, die dafür am kommenden Mittwoch zu einer Sondersitzung zusammenkommt. Wer Frey im Kanzleramt nachfolgt, soll erst in der kommenden Woche bekannt gegeben werden. Ob es darüber hinaus weitere Änderungen im Kabinett gibt, ist noch offen. Die Angebotsmieten in deutschen Großstädten haben sich zuletzt deutlich unterschiedlich entwickelt. Besonders stark stiegen sie im Jahresvergleich in Köln mit 6%, Hamburg mit gut 5% und Düsseldorf mit gut 4%. Der bundesweite Durchschnitt lag bei 3%. In Berlin gingen die Angebotsmieten dagegen um fast 1% zurück. Zwischen Köln und Berlin liegt damit ein Unterschied von fast 7 Prozentpunkten. In Deutschland sind so viele Pkw zugelassen wie noch nie. Zum Jahresbeginn waren es fast 50 Millionen Fahrzeuge, rund 150.000 mehr als ein Jahr zuvor. Damit stieg die Fahrzeugdichte auf einen Rekordwert von rund 600 Autos je 1.000 Einwohner. Das waren 3 Fahrzeuge mehr als im Vorjahr, wie das Statistische Bundesamt mitteilt.

Und das waren Ciencio mit Bonita hier bei Mix Radio Gran Canaria. Und wir haben uns genau 12 Uhr kanarischer Zeit oder 13 Uhr auf dem europäischen Festland. 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Ja, und ihr hört natürlich immer noch den Gute-Laune-Mittag mit mir, Melvin. Und wir gehen jetzt hier heute in meine zweite Sendestunde. Und wir starten übrigens, das freut mich ganz doll, mit einem Songwunsch. Und der kommt tatsächlich aus Schweden, nämlich mit Queen und Radio Gaga.

Und das war Wyanna mit Only Girl in the World. Ja, und irgendwie auch ein bisschen was hat das jetzt mit der Erde zu tun, denn wir gucken mal wieder tief in den Weltraum jetzt in der zweiten Stunde vom Gute-Laune-Mittag, denn das Universum, das ist doch auch immer echt spannend und hat doch die ein oder andere Überraschung für uns. Und jetzt wird's für alle Fans, die natürlich immer hoffen, na, wann entdecken wir vielleicht mal die ersten Außerirdischen, doch interessant. Ich weiß, ich habe euch in den letzten Wochen ja ab und zu schon mal Hoffnung bereitet, aber die konnten ja leider bisher noch nicht belegt werden. Aber jetzt wird es tatsächlich doch ziemlich spannend, denn bei einem entfernten Gesteinsplaneten, der heißt LHS 1140b, der ist nämlich in der habitablen Zone und er besitzt auch eine Atmosphäre. Und das ist wirklich spannend, denn darüber haben nämlich Wissenschaftler und Wissenschaftlerinnen im Fachblatt Science berichtet. Und die haben gesagt, das ist natürlich auch ein großer Durchbruch nach Leben außerhalb unseres Sonnensystems. Denn wir wissen alle, eine Atmosphäre ist extrem wichtig. So haben wir zum Beispiel auf der Erde einen Wasserkreislauf, der eben dafür sorgt, dass Leben einfach zum Großteil auch möglich wird. Und interessant ist übrigens auch noch für all diejenigen, die sich vielleicht mit Sternbildern beschäftigen, dieser Planet umkreist einen roten Zwergstern, der im Sternbild Walfisch zu finden ist. Und dazu muss man mit dazu sagen, rote Sterne sind ja deutlich kleiner als unsere Sonne. Das heißt, da dauert ein Transit, also wie lange der Planet um den Stern braucht, nur 25 Tage. Und dann natürlich ist natürlich dieser Planet auch viel näher dran. Aber was auch interessant ist, eben weil er ja in der lebensmöglichen Zone ist und auch eine Atmosphäre hat, dass das eben so sein könnte, dass da ähnliche Temperaturen herrschen wie bei uns auf der Erde. Und das schauen wir uns gleich mal genauer an. Aber vorher hören wir natürlich noch mal ein bisschen Musik.

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Brighter than the Sun von Colby Cayet hier bei Mixradio Gran Canaria. Und wir bleiben natürlich immer noch weiterhin im All, in den großen Weiten. Und da geht es immer noch um den kleinen Planeten LAS 1140b, der sehr, sehr erdähnlich ist, denn er hat nämlich auch eine Atmosphäre und ist auch noch in der habitablen, also in dem Sinne bewohnbaren bzw. Zone, wo Leben theoretisch möglich ist. Und was tatsächlich eher spannend ist natürlich, die Astronomen haben die natürlich nur durch die klassische Transitmethode gefunden, nämlich da zieht eben ein Planet vor seinem Stern halt vorbei und schwächt halt dessen Licht geringfügig ab. Und dadurch, desto kleiner der Planet natürlich ist, desto schwieriger wird das. Und aber eine Atmosphäre zu erkennen, das ist nochmal deutlich schwieriger, aber desto kräftiger die tatsächlich auch ist, deswegen kann man dann auch so ein bisschen das sehen, weil eben das Sternlicht auch nochmal ein ganz kleines bisschen abgeschwächt wird. Und durch das Licht, was natürlich zu uns kommt, wird tatsächlich auch eben durch das Sternlicht werden quasi die, jetzt muss ich kurz überlegen, die Atome, die in der Atmosphäre sind, ein bisschen auch noch mit darauf gespeichert. So kann man das ungefähr gut erklären, zumindest so habe ich das immer gut verstanden. Und man dann sich eben angucken kann, wie zum Teil auch die Atmosphäre, aus welchen Atomen und Stoffen, wie auch immer, die tatsächlich besteht. Bei uns bei der Erde wissen wir vor allem, die besteht vor allem aus Stickstoff, aber natürlich auch viel Sauerstoff. Und das ist natürlich wichtig, um dann zu gucken, wie sieht denn das auf anderen Planeten aus? Könnte es da nicht eventuell auch Leben geben? Und interessant ist, dass bei diesem Planeten, um den es hier gerade geht, tatsächlich Helium auch gefunden wurde. Und das fühlt sich wirklich sehr interessant, denn was jetzt natürlich noch anderweitig interessant ist, ist natürlich die Frage, ist es nur das oder gibt es da auch andere? Und da müssen wir uns leider noch ein bisschen gedulden, denn das Weltraumteleskop James Webb, das tatsächlich nicht hier auf der Erde ist, sondern tatsächlich am All unterwegs ist, das soll jetzt mal da auf diesem Planeten einen Blick werfen, weil das kann zum Teil nämlich auch nochmal die Atmosphären von anderen Planeten analysieren. Und sollte eventuell sich noch, es noch andere Bestandteile geben, könnte das eventuell darauf hindeuten, dass es eine sehr, sehr dichte Hülle gibt. Also wie auch hier auf der Erde. Und wenn dann im Zweifel auch noch Wasser dabei ist oder andere Bestandteile, dann ist es gar nicht ausgeschlossen, dass dieser Planet sehr ähnlich der Erde ist. Und das wäre wirklich, so kann man es sagen, ja eine Sensation. Und wir sind zumindest gerade, was die Anfänge angeht, auf dem Weg dahin. Das heißt, an alle, die vielleicht hoffen, dass es vielleicht noch andere da draußen gibt, so unrealistisch ist es gar nicht mehr.

Und das war Rio mit Miss Sunshine. Also wenn ihr da nicht abgedanced seid, so wie ich hier im Studio, dann weiß ich auch nicht. Aber ein perfekter Song, um wirklich nochmal Richtung so in den Nachmittag, aber zum Mittag hier nochmal richtig loszulegen. Und ja, wir haben es ja nun mal jetzt 12.31 Uhr und da habe ich hier nochmal gleich zwei kleine Sachen für euch. Da kommt jetzt Papier raschen vom Mikrofon. Einige kennen das ja schon. Denn wir haben hier einen Jobtipp bei Mix Radio Gran Canaria, nämlich die Strandarena, die sucht Verstärkung. Gesucht werden Kellner oder Kellnerinnen mit Deutschkenntnissen. Und wenn ihr gerne im Service arbeitet oder eben auch direkt am Strand in einem neuen, tollen Team durchstarten wollt, dann bewerbt euch ganz einfach. Die Telefonnummer ist die 676 070 007. Ich wiederhole sie nochmal. 676 070 007. Und dann ganz viel Erfolg, weil vielleicht ist das ja euer neuer Job. 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Und wir machen jetzt auch erstmal weiter mit guter Musik, nämlich hier kommen David Guetta und, ja, hier kommt mit Usher, doch, ist richtig, mit Without You.

Was ein schöner Song hier um 12:36 kanarischer Zeit bzw. 13:36 auf dem europäischen Festland. So, und wir bleiben natürlich noch im Weltraum thematisch, denn wir gucken uns jetzt noch eine andere Geschichte an, die ich echt faszinierend finde. Denn wir wissen alle, ne, die Erde hat ja nun mal Planeten, wollte ich gerade schon sagen. Nein, das haben wir nicht. Wir haben natürlich Kontinente. Wir haben ja festes Gestein auf diesem Planeten. Wir wissen alle, ne, durch Vulkanausbrüche, es gibt natürlich auch flüssiges Gestein, nämlich Magma oder andere Sachen. Aber jetzt kommt es. Es könnte sein, dass es da draußen irgendwo im All und gar nicht so weit weg von uns, es sind zumindest kosmischen Weiten nur 35 Lichtjahre, könnte es einen Planeten geben, der aus einem Ozean von geschmolzenen Gestein besteht. Also quasi das, was, ne, was bei Vulkanausbrüchen das Magma, quasi so wäre der ganze Planet. Und das berichtet ein internationales Forschungsteam nach Beobachtung und auch einer quasi nachgespielten Computersimulation im Fachblatt Nature Astronomy. Und das ist auch wieder spannend, weil hier geht es wieder um einen roten Zwergstern. Den hatten wir eben gerade auch schon. Die sind übrigens auch mit am meisten tatsächlich in unserem Sonnensystem. Und da hat eben ein kleiner Planet die Forscher vor ein richtig großes Rätsel gestellt. Denn für seine Größe, sein Durchmesser ist etwa anderthalbmal so groß wie die Erde, ist seine Masse und damit auch seine Dichte für einen Gesteinsplaneten ungewöhnlich klein. Und diese seltsame Dichte und auch diese komischen Verhältnisse, die schauen wir uns gleich mal genauer an, weil die eventuell vielleicht dazu führen könnten, dass eben dieser Planet komplett flüssig ist. Aber vorher hören wir noch ein bisschen Musik und gehen natürlich wie immer auch für dann die Zeit einmal kurz in die Werbung. Also bis gleich.

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Ja, Tyle Cruz mit Haya hier bei Mixradio Gran Canaria um 12.46 Uhr kanarischer Zeit beziehungsweise 13.46 Uhr auf dem europäischen Festland, falls ihr uns natürlich dort auch hört. Und wir bleiben natürlich immer noch weiterhin hier beim Gute Laune Mittag im All und deswegen auch ein bisschen vielleicht der Song Haya, weil wir uns irgendwo in anderen Welten befinden. Denn wir gehen nämlich dem Rätsel nach, wie es denn sein könnte, warum es denn da draußen einen Planeten geben könnte, der komplett flüssig ist. Und da haben jetzt Forschende eben nochmal eine Simulation auch

den Rahmen. Und da ist es wirklich spannend, denn da sagt nämlich einer der Forscher auch, dass dieser Planet vermutlich nicht wirklich eine feste Kruste hat, also eben quasi komplett aus einem Magma-Ozean besteht. Und eben es da aber auch tatsächlich die Besonderheit gibt, dass dieser Planet quasi seinem Stern nur eine Seite zugewandt hat. Das heißt, es könnte durchaus sein, dass eben die eine Seite komplett ein See aus Lava ist, eben auch durch diese quasi Intensität an UV-Licht, die ihn trifft, aber eben auch generell, dass eben die Nachtseite etwas quasi trockener ist, etwas kühler ist und dementsprechend ist dort eventuell so sein könnte, dass dort quasi das Magma nicht ganz geschmolzen ist. Aber, was eben auch das Fazit hier ist, das zeigt eben auch, wie vielfältig eigentlich das Universum und die Welt da draußen ist und dass eigentlich gar nicht so ist, wie wir vielleicht geglaubt haben, wie es sein könnte, denn auch solche Entdeckungen zeigen, wir haben noch nicht alles gefunden und entdeckt, also da ist noch viel dabei und das ist doch auch mal eine schöne Message. So, und jetzt gehen wir nochmal rein ins spanische Musikalisch. Hier kommen David Bisbal und Juan Luis Guerra mit Si no te hubieras.

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3: Für die Meldungen im Studio Michael Miem. An der französischen Atlantikküste bei Bordeaux sind wegen eines sich weiter ausbreitenden Waldbrandes inzwischen rund 10.000 Touristen und etwa 1.000 Anwohner vorsorglich evakuiert worden. Betroffen sind Urlauber aus 8 Ferienzentren und von 3 Campingplätzen. Nach Angaben der Präfektur wurde bislang niemand verletzt. Die Einsatzkräfte kämpfen weiter gegen die Flammen. Der Krieg zwischen den USA und dem Iran treibt die Ölpreise weiter nach oben. Der Preis für ein Barrel der Nordseesorte Brent stieg zeitweise auf über $98 und damit weiter in Richtung der Marke von $100.
4: Steigende Ölpreise treiben auch Benzin und Diesel in Deutschland weiter nach oben. Bei uns ist der Sprit deutlich teurer als in den europäischen Nachbarländern. Kritiker sprechen von einem Paradies für Mineralölkonzerne, die kräftig Kasse machen. Auch der Staat freut sich über hohe Spritpreise, weil dann wieder höhere Steueranteile in die Kassen zurückfließen. Inzwischen wird die Forderung nach staatlich vorgegebenen Preisobergrenzen immer lauter.
3: Der Berliner Senat geht mit einem neuen Mietenscan gegen mögliche Verstöße gegen die Mietpreisbremse vor. Dabei werden Wohnungsinserate im Internet automatisch überprüft. Im Juni wurden mehr als 7.700 Angebote untersucht. Bei 46% besteht der Verdacht auf einen Verstoß. Die betroffenen Vermieter sollen nun angeschrieben und zur Überprüfung der Miethöhe aufgefordert werden. Der Mietenscan soll künftig monatlich eingesetzt werden. In Deutschland sind im vergangenen Jahr rund 23 Millionen Tonnen gefährlicher Abfälle angefallen. Das waren 2,4% mehr als im Jahr zuvor, wie das Statistische Bundesamt mitteilt. Den größten Anteil machten mit knapp 39% Bau- und Abbruchabfälle aus. Rund 31% stammten aus Abfall und der Wasseraufbereitung. Die gefährlichen Abfälle müssen wegen möglicher Risiken wie Brandgefahr oder krebserregenden Stoffen besonders entsorgt werden. Soweit die Meldungen aus der Nachrichtenredaktion.
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wir haben es hier bei Mixradio Gran Canaria ganz überpünktlich 12.59 Uhr kanarischer Zeit. Wir können einfach sagen, es ist 13 Uhr hier auf den Kanarischen Inseln und 14 Uhr auf dem europäischen Festland. Und ihr habt immer noch den Gute-Laune-Mittag mit mir, Melvin, und das am besten natürlich über 101.1 und 104.8 hier auf Gran Canaria. Aber ihr könnt Mixradio Gran Canaria natürlich auch weltweit hören, nämlich über unseren Webplayer über www.mixradio.eu. Da könnt ihr das rund um die Uhr einmal von Argentinien bis Australien einmal machen. Und ihr könnt uns übrigens auch noch folgen auf Instagram, da heißen wir mixradio-fm, und auf Facebook, da heißen wir Mixradio Gran Canaria New Generation, dann werdet ihr Teil der Mixradio-Familie. Ja, und wir sind jetzt hier in der dritten Stunde vom Gute-Laune-Mittag, und da will ich wie immer auch gar nicht zu viel reden, denn wir wollen natürlich gute Musik spielen, und hier kommt schon der erste Track.

bin ich auch schon wieder, denn wir fangen natürlich hier nochmal mit dem ersten Thema an in dieser Stunde, denn es geht ums Social-Media-Verbot. Vielleicht habt ihr davon ja auch gehört, dass man jetzt ja in Frankreich in die Richtung gehen möchte und es da ja auch schon ein Gesetz gibt, das mit großer Mehrheit verabschiedet wurde. Aber es gibt ja ein Land auf dieser Welt, da gibt es das schon und da gibt es jetzt neueste Erkenntnisse, ob das auch überhaupt funktioniert, dass Menschen unter 16 keinen Zugang zu Social Media haben. Und das ist nämlich seit dem Dezember in dem letzten Jahres so, dass Jugendliche unter 16 Jahre keine eigenen Konten mehr auf den großen Social Media Plattformen haben dürfen, wie zum Beispiel TikTok, Instagram oder Snapchat. Wie gesagt, das betrifft erstmal nur Australien. Und diese Ergebnisse haben übrigens auch für Österreich eine Relevanz, denn bei euch soll das tatsächlich 2027 auch in Kraft treten. Und jetzt hat sich mal ein internationales Forschungsteam das mal angeguckt. Naja, und ich sage mal so, die Erkenntnisse, die sind recht ernüchternd. Denn das Problem ist, dass ein ganz kleiner Teil der jungen Menschen tatsächlich wirklich sich an dieses Verbot hält. Ich würde jetzt hier sagen, auch als junger Mensch, Überraschung, Surprise, Surprise, das war jetzt vielleicht schon eher so, wie ich es vielleicht auch selber erwartet hätte. Denn was so einige Vorumfragen angehen, haben sich am Anfang recht viele daran gehalten. Da war es tatsächlich noch eine Mehrheit. Aber im April haben sich damals schon nur noch, also in diesem Jahr, 27% an das Verbot gehalten. Und jetzt im Juni waren es sogar nur noch 15%. Und was auch einer der Forschungsautoren sagt, eben, dass 6 Monate nach Inkrafttreten zeigt sich, dass das Gesetz noch nicht ausreichend eine Wirkung erzielt. Und es ist sogar noch eine andere Erkenntnis, die Nutzung von Social Media unter jungen Menschen ist sogar noch zusätzlich gestiegen in Australien. Und das liegt vermutlich an wirklich sehr, sehr vielen Schlupflöchern und genau, weswegen halt auch sehr, sehr viele einfach weiterhin online sind. Und die schauen wir uns gleich einmal an.

DHS Cellular von Enrique Iglesias zusammen mit Jay Borwin. Ja, und wir haben es 13.13 Uhr kanarischer Zeit und wir bleiben natürlich immer noch beim Social Media Verbot, das ja nun mal auch bei uns in Deutschland heiß diskutiert wird, aber auch ja natürlich in anderen europäischen Ländern, wie zum Beispiel Österreich, wo bald ein Verbot kommt, oder auch Frankreich, wo das auch demnächst der Fall ist. Und wir schauen natürlich nach Australien, weil das ja nun mal gerade das Paradebeispiel dafür ist. Und das ist echt spannend, denn in Australien ist es nämlich so, dass die Nutzung quasi unter jungen Menschen für Social Media gerade gestiegen ist. Und der Grund darin liegt einfach auch ganz einfach darin, dass man dieses Verbot umgehen kann. Denn ein falsches Geburtsdatum, eine VPN oder die Nutzung von Konten von Geschwistern reichen aus. Oder auch einfach die Eltern sagen, für uns ist es okay, und richten quasi selber das Konto für das Kind ein, dann ist das nämlich auch in Ordnung. Und das regelt auch tatsächlich so das Gesetz in Australien. Und das Problem ist auch noch an so einem Verbot tatsächlich, das sagen auch die Forscher, die sich das angeschaut haben, dass eben es weniger technische Hürden gibt als eben soziale Faktoren. Denn eben, was ja das Gesetz quasi verlangt, ist ja, dass alle raus aus Social Media gehen. Aber das Problem ist gewesen, dass eben quasi die coolen Kids, die quasi schon vorher auf Social Media viele Follower hatten, viel gepostet haben, die sind halt geblieben, weil die Eltern gesagt haben, okay, das ist in Ordnung. Und dahinter steckt dann eben auch das Phänomen, das nennt sich Fear of Missing Out, kurz FOMO, also quasi die Angst, den Anschluss zu verlieren. Und wer eben diese Plattform verlässt, der weiß eben nicht mehr, was die anderen machen im Freundeskreis. Und automatisch hat das eben dazu geführt, dass eben einige wenige, die geblieben sind, dafür gesorgt haben, dass eigentlich alle anderen auch geblieben sind. Und das ist eben ein Problem. Und das sagt eben auch, dass was die Ersuchungen ergeben, dass eben die Hälfte der jungen Menschen, die eben befragt wurden, haben gesagt, die sind erst ausgestiegen, haben sich aber dann wieder ein Konto eingerichtet und bleiben eben online, und weil sie eben Angst davor haben, was zu verpassen. Und das ist eben wirklich ein Erkenntnis daraus, dass eben dieses Verbot nicht so wirklich gut funktioniert hat. Und was aber wiederum bemerkenswert ist, und das hebt die Forschergruppe auch hervor, ist, dass die Jugendlichen immer mehr darauf achten, dass sie quasi auf Selbstkontrolle setzen. Das heißt, 3/4 der Befragten haben nämlich gesagt, dass sie die Apps verwenden, aber mit einer Nutzungszeit. Das heißt, dass sie pro Tag vielleicht nur 1 Stunde bleiben dürfen oder 2 Stunden. Und da sagt übrigens auch, beziehungsweise das Fazit von den Wissenschaftlern, nämlich, wer die Mediennutzung Jugendlicher verändern will, muss die Jugendlichen selbst überzeugen und auch eben die Tonangebenden in den Freundesgruppen. Das heißt, die zum Beispiel Influencer, die unter jungen Menschen oder die selber jung sind und viele Follower haben, die muss man überzeugen, eben von den Plattformen wegzugehen. Weil solange das nicht passiert, wird auch ein Verbot in anderen Ländern nicht funktionieren, weil es eben nicht mit den Jugendlichen zusammen entschieden wird. Und das wäre vielleicht auch eine wichtige Geschichte für uns hier in Europa, dass wir uns eher darauf konzentrieren, weil vermutlich gegen die jungen Menschen wird das, denke ich, hier wahrscheinlich auch scheitern. Und das ist natürlich auch keine so gute Sache.

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So, und wir haben jetzt schon 13.25 Uhr kanarischer Zeit. Das bedeutet, wir gehen natürlich wieder in großen Wellenschritten oder in großen Wellen genau Richtung Lokalnachrichten. Und da geht es übrigens heute um folgende Themen. Erneute Ausschreibung des Projekts La Nube. Die Arbeitgeberverbände fordern mehr Zeit für europäische Fördergelder. Es gibt ein Dekret, das freies Zelten auf den Kanarischen Inseln verbietet. Es gibt eine Steuersenkung weiterhin für Kraftstoffe für die nächsten 3 Monate. Die wurde nämlich verlängert. Und eine tragische Ankunft eines Migrantenbootes auf El Hierro. Aber natürlich, vorher kennt das alle, spielen wir natürlich noch einen Song. Und hier kommt Carol G mit Pineapple.

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1: Und heute ist der 23. Juli 2026 und wir haben es 13.28 Uhr kanarischer Zeit. Erneute Ausschreibung des Projekts La Nube. Die Renovierung des Gran Canaria Stadions geht in eine neue Runde. So soll ab der ersten Augusthälfte erneut eine neue Ausschreibung für das Projekt eröffnet werden. Zudem ist Sportminister Ariadne Romero zuversichtlich, dass die FIFA die Frist für die Fertigstellung verlängern wird. Für die Renovierungs- und Erweiterungsarbeiten ist zudem ein aktualisiertes Budget vorgesehen. Bisher waren es nämlich 174 Millionen Euro. Diese Ausschreibung wurde aber Anfang Juli zurückgezogen, da sich kein Unternehmen für den Auftrag beworben hatte. Arbeitgeberverbände fordern mehr Zeit für europäische Fördergelder. Die Wirtschaftsverbände auf den Kanarischen Inseln fordern von der spanischen Regierung, alles zu tun, um eine Verlängerung von EU-Fördermitteln zu verlängern. Auf dem Spiel stehen 100 Millionen Euro aus dem Wiederaufbaufonds der Europäischen Union zur Dekarbonisierung und wirtschaftlichen Entwicklung. Die Arbeitgeberverbände betonen, dass es keine weiteren finanziellen Mittel braucht, aber mehr Zeit, um die bestehenden einzusetzen. Investitionen würden sonst auf der Strecke bleiben oder nicht umgesetzt werden. Dies wäre aber fatal für die angestoßene Energiewende auf den Kanarischen Inseln. Dekret verbietet freies Zelten auf den Kanarischen Inseln. Das Tourismusministerium hat ein neues Dekret für Wohnwagenparks verabschiedet, das Wildcampen auf den Kanarischen Inseln verbietet und strengere Auflagen für Campingplätze vorsieht. Dazu zählen unter anderem Übernachtungen im Freien ohne Genehmigung und Wohnmobile, die nicht auf vorgesehenen Parkplätzen stehen. Die neuen Auflagen für Campingplätze sehen unter anderem vor, dass getrennte Entsorgungsstellen für Schwarz- und Grauwasser barrierefrei gegeben und ab 15 Plätzen Sanitäranlagen vorhanden sein müssen. Für größere Anlagen sind unter anderem auch Ladestationen für E-Fahrzeuge, mehrsprachige Informationstafeln und Internetanschlüsse künftig verpflichtend. Steuersenkungen für Kraftstoffe um 3 Monate verlängert. Das Parlament der Kanarischen Inseln hat am gestrigen Mittwoch einstimmig die Verlängerung der Steuersenkung für Kraftstoffe verlängert. Das Finanzministerin Mathilde Asian betont, dass die Verlängerung dieser Regelung angesichts des Konflikts zwischen dem Iran und den Vereinigten Staaten notwendig sei. Die Verlängerung gilt bis zum 30. September und umfasst Steuersenkungen für Kraftstoffe sowie Erdölprodukte. Tragische Ankunft eines Migrantenbootes auf El Hierro. Bei der Ankunft eines Migrantenboots mit 165 Personen an der Küste von El Hierro kam eine Frau ums Leben. 15 weitere Migranten, darunter ein schwerkrankes Baby, wurden ins Krankenhaus eingeliefert. Fischer hatten zuvor das Boot in der Nähe von Tacaron entdeckt und die Seenotrettung kontaktiert. Ein zunächst gemeldeter zweiter Toter stellte sich aber als schwer verletzter Mann heraus, der nun ebenfalls im Krankenhaus behandelt wird. Das waren die Lokalnachrichten hier auf Mix Radio Gran Canaria. 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

Maroon 5 und Christina Aguilera mit Moves Like Jagger hier bei Mix Radio Gran Canaria. Wir schreiben die Zeit 13.47 Uhr. Ein bisschen ungewohnt hier für mich mit dem guten Laune-Mittag, dass es so spät ist. Aber so ist das nun mal. Und ich bin jetzt nicht mehr alleine, denn meine Sendung, die ist ja gleich vorbei. Pascal, der ist jetzt auch schon am

0: viel darüber und deswegen dachte ich mir einfach mal, das geht bestimmt anderen genauso. Und deswegen informiere ich mich mal für die Gemeinschaft.
1: Das ist sehr gut, dass du es gemacht hast. Das finde ich sehr, sehr wichtig und freue mich jetzt auch gleich dann wahrscheinlich auf die sehr informativen Stunden. Aber ich werde mich erstmal hier verabschieden. Das heißt, ihr werdet dann gleich nur noch den Pascal hören. Denn ich brauche auch mal eine Pause. Ich brauche auch mal meinen Feierabend. Und ich gehe heute raus mit Herr David und Solterra und sage ciao, ciao. Und wir haben uns dann morgen Vormittag wieder.

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3: Für die Meldungen im Studio Michael Miem. An der französischen Atlantikküste bei Bordeaux sind wegen eines sich weiter ausbreitenden Waldbrandes inzwischen rund 10.000 Touristen und etwa 1.000 Anwohner vorsorglich evakuiert worden. Betroffen sind Urlauber aus 8 Ferienzentren und von 3 Campingplätzen. Nach Angaben der Präfektur wurde bislang niemand verletzt. Die Einsatzkräfte kämpfen weiter gegen die Flammen. Der Krieg zwischen den USA und dem Iran treibt die Ölpreise weiter nach oben. Der Preis für ein Barrel der Nordseesorte Brent stieg zeitweise auf über $98 und damit weiter in Richtung der Marke von $100.
4: Steigende Ölpreise treiben auch Benzin und Diesel in Deutschland weiter nach oben. Bei uns ist der Sprit deutlich teurer als in den europäischen Nachbarländern. Kritiker sprechen von einem Paradies für Mineralölkonzerne, die kräftig Kasse machen. Auch der Staat freut sich über hohe Spritpreise, weil dann wieder höhere Steueranteile in die Kassen zurückfließen. Inzwischen wird die Forderung nach staatlich vorgegebenen Preisobergrenzen immer lauter.
3: Der Berliner Senat geht mit einem neuen Mietenscan gegen mögliche Verstöße gegen die Mietpreisbremse vor. Dabei werden Wohnungsinserate im Internet automatisch überprüft. Im Juni wurden mehr als 7.700 Angebote untersucht. Bei 46% besteht der Verdacht auf einen Verstoß. Die betroffenen Vermieter sollen nun angeschrieben und zur Überprüfung der Miethöhe aufgefordert werden. Der Mietenscan soll künftig monatlich eingesetzt werden. In Deutschland sind im vergangenen Jahr rund 23 Millionen Tonnen gefährlicher Abfälle angefallen. Das waren 2,4% mehr als im Jahr zuvor, wie das Statistische Bundesamt mitteilt. Den größten Anteil machten mit knapp 39% Bau- und Abbruchabfälle aus. Rund 31% stammten aus Abfall und der Wasseraufbereitung. Die gefährlichen Abfälle müssen wegen möglicher Risiken wie Brandgefahr oder krebserregenden Stoffen besonders entsorgt werden. Soweit die Meldungen aus der Nachrichtenredaktion.
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Und es ist 14:02 kanarische Zeit und dementsprechend 15:02 in Deutschland, Österreich und der Schweiz und natürlich dem europäischen Festland. Ja, ich freut mich, dass ihr eingeschaltet habt zu Playa Aventura mit mir, Pascal, heute hier auf Mixradio. Und Themen habe ich heute sehr interessante dabei. Ich möchte nämlich mit euch über die Ureinwohner von Gran Canaria reden und auch über ihre Häuslichkeiten. Wenn euch das interessiert, dann bleibt gerne dran. Wir starten jetzt erstmal in die Sendung mit einem Song von Harry Styles.

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1: Ja, das war Bad Bunny mit seinem Song Party hier bei Mixradio Gran Canaria. Und ich beginne hier gleich mal mit meinem heutigen Thema, nämlich die Kultur von Gran Canaria. Und ihr habt bestimmt schon hier und da mal so ein bisschen was über die Ureinwohner gehört, aber so richtig wisst ihr bestimmt auch nichts. So ging es mir gestern nämlich auch und deswegen habe ich mich mal so ein bisschen für euch informiert und habe hier ein paar Informationen für euch. Also, es wird geschätzt, dass die ersten Siedler bereits im 5. Jahrhundert vor Christus mit Holzbooten auf den Kanarischen Inseln angekommen sind und dann ungefähr fast 2000 Jahre weitgehend isoliert gelebt haben und sich dann so auch ihre eigene Kultur und Lebensweise entwickelt haben. Und damals lebten die Ureinwohner dann vor allem von der Jagd, der Viehzucht und in einigen Regionen sogar von der Landwirtschaft. Besonders die Ziegen und die Schafe waren da für ihr Überleben von wirklich sehr großer Bedeutung. Und wie wir ja schon wissen, lebten die alle in Höhlen. Aber warum ist das denn eigentlich so? Das habe ich mir jetzt zum Beispiel gefragt. Und dafür gibt es dann auch mehrere Erklärungen. Zum einen gab es schon zahlreiche natürliche Höhlen in den weichem Tuffstein und das ließ sich wirklich super einfach bearbeiten und so konnten diese Wohnhöhlen mit vergleichsweise wenig Aufwand sehr gut erweitert werden und das war natürlich auch ein idealer Schutz vor Wind, Regen und auch der Sonneneinstrahlung, denn im Winter, im Sommer blieb sie auch relativ kalt und im Winter blieb sie tatsächlich auch angenehm warm. Zudem sind sie natürlich auch relativ hoch in den Bergen und dann auch gut geschützt. Also damit kann man sich natürlich auch gut vor Feinden schützen. Und heute gibt es da auch noch so ein paar Relikte der Zeit, wie zum Beispiel das Cenobio de Valeron bei Santa Maria de Guia. Das ist ein kollektiver Kornspeicher, total groß. Und dann gibt es auch noch die bemalte Höhle, die Cueva Pintada. Auch sehr interessant. Die beiden Höhlen sind aber im Norden der Insel und deswegen relativ weit weg und kosten auch beide Eintritt. Und ich habe noch einen Geheimtipp für euch, wo ihr euch eine Höhle kostenlos ansehen könnt. Wenn ihr das wissen wollt, dann bleibt einfach dran hier beim Mixradio Gran Canaria und ich erzähl's euch später. Hier erstmal ein Song von Lou Bega mit Mambo Number 5.
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Das war Owner of a Lonely Heart hier bei Mix Radio Gran Canaria. Und ich habe es ja am Anfang der Stunde versprochen, ich möchte euch meinen Geheimtipp mitteilen, um hier Höhlen zu sehen auf Gran Canaria. Denn es gibt zwar im Norden welche, die sind aber alle relativ weit weg und auch nicht gerade günstig, wenn man sich die ansehen möchte. Und ich habe letztens durch Zufall eine genau hier in der Nähe entdeckt von Maspalomas, nämlich in Telde. Ich war nämlich mit einem Freund unterwegs und ich wollte ihm unbedingt hier noch ein paar Höhlen zeigen in Gran Canaria. Einfach mal auf Google Maps geguckt und da habe ich sie gesehen. Die Cuatro Puertas, also die Höhle mit den vier Türen sozusagen. Aber wir mussten die erstmal finden, das war nämlich gar nicht so einfach. Es gibt das Dorf Cuatro Puertas, da sind wir dann hingefahren, aber da sind wir dann ungefähr 3 Runden rumgefahren, bis uns dann aufgefallen ist, irgendwo muss das sein. Ah, genau, den Berg hoch. Dass euch das nicht passiert, möchte ich euch natürlich erzählen, wie ihr fahren müsst. Ihr müsst ins Ort, in den Ort rein und dann die erste Linksabbiegung gleich hoch und bis zum Ende der Straße, bis der Feldweg endet, da stehen dann meistens schon ein paar Mietwagen, daran kann man es erkennen. Aber der Weg sieht nicht wirklich aus, als wenn es irgendwo hinführt, aber ihr wollt hoch, hoch auf den Berg. Und da sind sie dann. Ein bisschen eingezäunt, ist ein Zaun vor, aber ist kostenlos, kann man rein auf den Berg. Und da sieht man dann die Cuatro Puertas. Ich muss sagen, gibt mir schon so Vibes wie so eine Münchner Penthouse-Wohnung. Denn der Ausblick, den man von da hat, der ist wirklich unfassbar. Ich kann verstehen, warum sich die Ureinwohner damals diesen Platz ausgesucht haben, diesen besonderen Berg, denn der Ausblick, der ist wirklich krass. Ja, dann dachte ich, das war's eigentlich schon, aber nee, auf der Südseite, da sind dann die richtigen Apartments sozusagen. Einmal so am Hang sind ganz viele kleine Höhlen, die sehen alle so ein bisschen aus wie ein Iglo, also von innen rund, vorne so ein kleiner Eingang und davon dann ganz viele, wo dann vermutlich eine große Familie gewohnt habt. Wenn ihr davon Bilder sehen wollt, dann schaut doch mal direkt bei uns auf dem Mix Radio Social Media Kanälen vorbei. Auf Instagram heißen wir mixradio_fm und auf Facebook mixradio Gran Canaria New Generation. Da habe ich Bilder gepostet von meinem Ausflug. Wenn euch das auch interessiert, dann fahrt doch einfach mal hin zu den Cuatro Puertas und schaut sie euch an. Ich kann sie auf jeden Fall empfehlen. Und hier bei uns im Radio, da geht's jetzt weiter mit ein bisschen Country. Hier ist Morgan Wallen mit ihrem Song I Got Better.

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1: Die europäische Säule der sozialen Rechte ist sowas wie der soziale Kompass der EU. Sie soll Ungleichheiten im Bereich der Beschäftigungs- und Sozialpolitik reduzieren. Die europäische Säule der sozialen Rechte ist 2017 ausgerufen worden und braucht sowas wie ein Facelift. Die EU-Kommission will drei Bereiche besonders stärken. Die Vizepräsidentin der EU-Kommission, Roxana Minsatu. Erstens, gezielteres Handeln, und zwar die Vertiefung unserer Maßnahmen im Hinblick auf die Bezahlbarkeit. Also sicherzustellen, dass wir die Probleme angehen, mit denen die Bürgerinnen und Bürger bei den Lebenshaltungskosten konfrontiert sind. Zweitens, was wir tun können und wie wir handeln können angesichts der Auswirkungen neuer Technologien, insbesondere künstliche Intelligenz, generative KI und weitere innovative Technologien in der Arbeitswelt. Und drittens, wie wir Ungleichheiten effizienter und wirksamer angehen. Ein besonderer Fokus soll auf die 50 Millionen Menschen außerhalb des Arbeitsmarktes gelegt werden. Dabei gehe es vor allem um Frauen, Alleinerziehende und die Frage, warum bleiben sie außerhalb des Arbeitsmarktes, nachdem sie Kinder bekommen haben. Das Stichwort ist Kinderbetreuung. Bezahlbare und zugängliche Kinderbetreuung ist unerlässlich für Frauen in der Forschung, unerlässlich für Frauen in der Landwirtschaft und unerlässlich für Frauen in allen Branchen. Wir schlagen vor und wir fragen unsere Sozialpartner natürlich, ob sie ein europäisches Vorgehen für relevant halten, die bestehenden Hindernisse und ihre verschiedenen Dimensionen zu analysieren und zu überlegen, wie wir diese besser überwinden können. Wie können wir diese Menschen außerhalb des Arbeitsmarktes besser identifizieren und erreichen? Wie können wir bessere Dienstleistungen kombinieren, wie zum Beispiel den Zugang zu Qualifikationen, zu Schulungen, Weiterbildungen und Umschulungen kombiniert mit dem Zugang zu Kinderbetreuung? Mehr Details gibt es auf euronetplus.de.

Das war Rosalyn mit Snap hier auf Mixradio Gran Canaria. 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Das war's. Und für alle Unternehmer, beziehungsweise, nee, andersrum, für alle Leute, die normal einfach nur Radio hören und Bock auf Musik haben, hier ist ein Song von Soho Bunny und Herbert Grönemeyer, der EM-Song von 2024.

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Mariah Carey mit We Belong Together hier bei Mixradio Gran Canaria. Und wir sind ja hier die Sonneninsel. Und wir haben ja viele schöne Strände und da gibt es ja auch die ein oder andere Stranddusche. Und ich bin wirklich sehr, sehr dankbar dafür, dass es sowas hier gibt. Weil ich mag es persönlich überhaupt nicht, so verklebt überall rumzugehen, weil ich mir dann sonst sofort einen Wolf laufe. Es geht, denke ich, vielen ähnlich. Und deswegen finde ich das auch total toll. Aber eine Sache verstehe ich nicht. Warum sind an diesen Duschen 4 Duschköpfe dran? Kann mir das einer erklären? Denn die 4 Duschköpfe bringen überhaupt nichts. Wenn 4 Leute gleichzeitig duschen wollen, dann drücken die wie verrückt an den Knöpfen rum und es kommt aber kein Wasser raus. Dann tröpfelt es nur so ein bisschen. Und das wollen viele halt irgendwie überhaupt nicht verstehen und drücken denn und drücken und drücken und es passiert nichts. Das Einzige, was was bringt, ist, wenn man einfach einen kurzen Moment wartet, bis sich dann der Wasserfluss wieder stabilisiert hat und dann kann auch eine Person ordentlich duschen. Und das wollte ich letztens auch ein paar anderen Strandurlaubern mitteilen, dass sie einfach kurz warten sollen. Die haben aber nur Spanisch

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3: Für die Meldungen im Studio Michael Miem. An der französischen Atlantikküste bei Bordeaux sind wegen eines sich weiter ausbreitenden Waldbrandes inzwischen rund 10.000 Touristen und etwa 1.000 Anwohner vorsorglich evakuiert worden. Betroffen sind Urlauber aus 8 Ferienzentren und von 3 Campingplätzen. Nach Angaben der Präfektur wurde bislang niemand verletzt. Die Einsatzkräfte kämpfen weiter gegen die Flammen. Der Krieg zwischen den USA und dem Iran treibt die Ölpreise weiter nach oben. Der Preis für ein Barrel der Nordseesorte Brent stieg zeitweise auf über $98 und damit weiter in Richtung der Marke von $100.
4: Steigende Ölpreise treiben auch Benzin und Diesel in Deutschland weiter nach oben. Bei uns ist der Sprit deutlich teurer als in den europäischen Nachbarländern. Kritiker sprechen von einem Paradies für Mineralölkonzerne, die kräftig Kasse machen. Auch der Staat freut sich über hohe Spritpreise, weil dann wieder höhere Steueranteile in die Kassen zurückfließen. Inzwischen wird die Forderung nach staatlich vorgegebenen Preisobergrenzen immer lauter.
3: Der Berliner Senat geht mit einem neuen Mietenscan gegen mögliche Verstöße gegen die Mietpreisbremse vor. Dabei werden Wohnungsinserate im Internet automatisch überprüft. Im Juni wurden mehr als 7.700 Angebote untersucht. Bei 46% besteht der Verdacht auf einen Verstoß. Die betroffenen Vermieter sollen nun angeschrieben und zur Überprüfung der Miethöhe aufgefordert werden. Der Mietenscan soll künftig monatlich eingesetzt werden. In Deutschland sind im vergangenen Jahr rund 23 Millionen Tonnen gefährlicher Abfälle angefallen. Das waren 2,4% mehr als im Jahr zuvor, wie das Statistische Bundesamt mitteilt. Den größten Anteil machten mit knapp 39% Bau- und Abbruchabfälle aus. Rund 31% stammten aus Abfall und der Wasseraufbereitung. Die gefährlichen Abfälle müssen wegen möglicher Risiken wie Brandgefahr oder krebserregenden Stoffen besonders entsorgt werden. Soweit die Meldungen aus der Nachrichtenredaktion.
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Es ist 15:02 kanarische Zeit und dementsprechend 16:02 in Deutschland, Österreich und der Schweiz. Und ihr habt eingeschaltet zu Playa Aventura mit mir, Pascal, als heutigen Moderator. Und wir hatten ja schon ein paar spannende Themen. Wir sind ja jetzt schon in der zweiten Stunde. Und in der ersten Stunde, da haben wir ja über die Ureinwohner geredet und wie sie so gehaust haben. Sie haben ja damals sehr viel in Höhlen gelebt, weil das ja relativ einfach war. Es gab relativ viele natürliche Höhlen und die halten alle im Sommer schön kühl und im Winter halten die dann natürlich auch schön warm. Und mein Tipp sind da die Cuatro Puertas, also die vier Türen. Das ist in Telde und nicht ganz so weit, weil die anderen großen Höhlen, die sind ja im Norden und das ist dann doch schon eine ganz schöne Fahrzeit. Und die Cuatro Puertas, die sind außerdem auch kostenlos. Und in dieser Stunde, da beschäftigen wir uns ein bisschen mit Slow Mixing. Und wenn ihr wissen wollt, was das ist, dann bleibt gerne dran. Jetzt gibt's auf jeden Fall noch zwei Songs. Einmal Jeremias mit Grüne Augen lügen nicht und direkt danach Sabrina Carpenter mit Please, Please, Please.

15.09 Uhr hier bei Mix Radio Gran Canaria und da habe ich tatsächlich eine ganz besondere Version erwischt. Kannte ich bisher auch noch nicht. Sabrina Carpenter zusammen mit Dolly Parton mit Please, Please, Please. Naja, wir kommen zum nächsten Thema. Und zwar, es gibt einen neuen Lifestyle-Trend auf TikTok, Instagram und Co. Und das ist die Gegenbewegung zur Selbstoptimierung, Produktivität und Multitasking. Die nennt sich Slow-Maxing. Also bewusst langsamer leben, Stress reduzieren und nicht immer alles gleichzeitig machen müssen. Und einfach mal nichts tun, denn das ist richtig wichtig für die Kreativität. Man sollte sich 15 Minuten täglich Zeit nehmen, einfach mal nicht zu machen. Das stärkt dann das sogenannte Default Mode Network im Gehirn. Und das ist wichtig für Tagträumen, Erinnern und kreatives Denken. Also sozusagen, wenn ihr euch häufig an irgendwas nicht erinnern könnt oder nicht mehr so kreativ seid wie früher, dann fehlt euch einfach die Ruhe. Also 15 Minuten Zeit nehmen. Dabei aber nicht ans Smartphone gehen, sondern irgendwas anderes machen. Vielleicht aus dem Fenster starren, einen Spaziergang machen oder einfach mal selber sich Zeit nehmen, einen schönen Kaffee zu machen. Es gibt ja viele, die stehen ja so total auf solche Siebträgermaschinen, da muss man ja den Kaffee wirklich selber machen. Und das wäre ja auch mal was dafür, zum Runterkommen. Einfach ganz entspannt Kaffee machen. Das wirklich bewusst zu so einem Ritual machen, dieses Nichtstun. Und dabei sozusagen so einen Flow-Moment suchen. Und natürlich auch körperlich eine Entspannungshaltung suchen. Das Fazit ist daraus natürlich dann, mehr Achtsamkeit für den eigenen Körper und Geist und Stress abbauen und das eigene Wohlbefinden wieder steigern. Kann ich euch nur ans Herz legen. Ich denke, viele von euch sind gerade im Urlaub, deswegen macht das, entspannt euch, ruht euch aus, bevor der Stress dann bald wieder losgeht. Ich habe heute ein bisschen Bock auf Country, deswegen geht's weiter mit einem Song von Lainey Wilson.

0: das Wetter auch wird. 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
1: Genau, es ist 15:22 und wir schauen mal ins Wetter für Deutschland, Österreich, die Schweiz und natürlich auch Gran Canaria. In Deutschland, da zeigt sich der Südwesten heute vielfach heiter bis sonnig und überwiegend trocken. Im Rest des Landes wechseln sich Sonne und Wolken ab, vor allem östlich der Elbe und im östlichen Mittelgebirgsraum sind einzelne Schauer möglich. Örtlich auch kurze Gewitter. Die Temperaturen erreichen 19 bis 25 Grad. Im Südwesten sind bis zu 27 Grad möglich. Der Wetterblick geht dann heute nach Hamburg. Dort wechseln sich Sonne und Wolken ab. Am Nachmittag werden bis zu 21 Grad erreicht. Am Abend lockert der Himmel weiter auf. Und in Österreich, da ziehen von Norden weiterhin einige dichtere Wolkenfelder durch. Meist bleibt es aber trocken. Das größte Risiko für Schauer und Gewitter besteht im Süden, von Kärnten bis in die Steiermark. Die Temperaturen liegen zwischen 21 und 26 Grad. In Österreich, da schauen wir nach Wien. Dort bleibt es überwiegend wolkig. Regen ist aber kaum zu erwarten. Die Temperaturen steigen auf bis zu 24 Grad. Dann natürlich auch noch die Schweiz. Da gibt es vor allem im Norden und Westen viel Sonnenschein. Über den Alpen bilden sich im Tagesverlauf einige Quellwolken. Schauer oder Gewitter bleiben jedoch die Ausnahme. Die Temperaturen erreichen 23 bis 29 Grad. Dann schauen wir auch nochmal nach Bern. Dort wechseln sich Sonne und lockere Wolken ab. Die Temperaturen steigen auf angenehme 25 Grad. Und zum Schluss selbstverständlich auch noch der Blick nach Gran Canaria. Wir schauen direkt nach Arginigin. Da scheint heute den ganzen Tag die Sonne. Die Temperaturen liegen zwischen 23 und 29 Grad. Also auch heute wieder die perfekten Bedingungen für einen Strandtag. Ja, das war's dann erstmal mit dem Wetter. Und wir machen hier musikalisch weiter mit La Camisa Negra.

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wie wir wieder hier bei Mix Radio Gran Canaria. Es ist 15.37 Uhr und ich habe für euch jetzt mal die Notfallapotheken dabei. Kann ja immer mal sein, dass irgendwas passiert und dann ist die Frage, wohin, was hat gerade offen? Und zwar in Morgan. Da ist heute, 23.07., der Don Carlos Martinez Gomez zuständig und der ist im Centro Comercial Puerto Rico. Dann schauen wir weiter in die nächste Ortschaft nach San Bartolomé de Tirajana. Da ist heute Frau Doña Beatriz de Paiva Zaragoza zuständig und die ist im Centro Comercial San Agustin. Und ein Ort haben wir da noch sozusagen, oder eine Gemeinde, nämlich Santa Lucia de Tirajana. Da ist heute der Don Ismael Gil Alemán zuständig und der ist in der Avenida de Canarias 123 in Vecindario. Ja, die Apotheken, die haben von heute 9 Uhr bis morgen 9 Uhr geöffnet. Und wenn ihr irgendwas nicht richtig verstanden habt, meine spanische Aussprache nicht zufriedenstellend war, dann gibt es die Informationen wie immer auf unserer Webseite unter www.mixradio.eu. Dann unter dem Reiter Services und da steht das alles nochmal hingeschrieben. Und wir schauen auch nochmal direkt weiter auf die Gezeiten. Heute, da schauen wir mal runter. Heute ist der 23. um 15.38 Uhr und genau um 15.43 Uhr fängt jetzt demnächst die nächste Ebbe an und die Flut, die kommt dann um 21.56 Uhr und dann am Freitag, da kommt die nächste Ebbe um 4.11 Uhr und dann folgt die Flut wieder um 10.43 Uhr. Ja, das war's dann auch schon mit dem Service für heute und jetzt geht's weiter mit Peter Fox und Alles Neu.

Dieser Song von Alphaville, Forever Young, der hält uns doch wirklich alle jung. Also ich kann da nicht viel zu sagen, ich bin noch relativ jung, aber ich denke, wenn ihr den Song hört, die vielleicht schon ein paar Jährchen älter sind als ich, dann müssen bestimmt alle zurückdenken an ihre Jugend. Forever Young, so ist es. Also, ich bin langsam schon dem, ich segel hier schon so langsam dem Ende zu, 15.51 Uhr, das heißt, meine Sendung ist vorbei. Ich hatte auf jeden Fall heute wieder ein paar schöne Themen bei. Es hat mir sehr viel Spaß gemacht, die Sendung hier vorzubereiten, die tollen Songs rauszusuchen. Ich mag das auch immer sehr, hier so Neues mit Altem und Country irgendwie gut zu vermischen, dass es sich gut anfühlt. Heute hatte ich ein bisschen mehr Country bei als sonst, weil ich gestern da ein paar tolle Songs gefunden hatte. Da dachte ich mir, ja, die nehmen wir mal heute mit rein. Und nach mir, da geht's weiter mit Nonstop Music, aber morgen früh, da geht's weiter von 9 bis 11 Uhr. Da ist wie immer das Radiofrühstück mit René. Danach gibt es den Gute-Laune-Mittag mit Melvin und ich bin dann wieder von 13.15 Uhr mit dem Charts-Freitag dabei. Ich denke, wir sind dann im Jahr 2007. Also, wenn euch die Songs interessieren von 2007, den Charts, dann schaltet doch morgen um 13 Uhr wieder ein. Ich sage tschö mit Ö und ich gehe jetzt an den Strand mit Vamos a la Playa.

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3: Für die Meldungen im Studio Michael Miem. An der französischen Atlantikküste bei Bordeaux sind wegen eines sich weiter ausbreitenden Waldbrandes inzwischen rund 10.000 Touristen und etwa 1.000 Anwohner vorsorglich evakuiert worden. Betroffen sind Urlauber aus 8 Ferienzentren und von 3 Campingplätzen. Nach Angaben der Präfektur wurde bislang niemand verletzt. Die Einsatzkräfte kämpfen weiter gegen die Flammen. Der Krieg zwischen den USA und dem Iran treibt die Ölpreise weiter nach oben. Der Preis für ein Barrel der Nordseesorte Brent stieg zeitweise auf über $98 und damit weiter in Richtung der Marke von $100.
4: Steigende Ölpreise treiben auch Benzin und Diesel in Deutschland weiter nach oben. Bei uns ist der Sprit deutlich teurer als in den europäischen Nachbarländern. Kritiker sprechen von einem Paradies für Mineralölkonzerne, die kräftig Kasse machen. Auch der Staat freut sich über hohe Spritpreise, weil dann wieder höhere Steueranteile in die Kassen zurückfließen. Inzwischen wird die Forderung nach staatlich vorgegebenen Preisobergrenzen immer lauter.
3: Der Berliner Senat geht mit einem neuen Mietenscan gegen mögliche Verstöße gegen die Mietpreisbremse vor. Dabei werden Wohnungsinserate im Internet automatisch überprüft. Im Juni wurden mehr als 7.700 Angebote untersucht. Bei 46% besteht der Verdacht auf einen Verstoß. Die betroffenen Vermieter sollen nun angeschrieben und zur Überprüfung der Miethöhe aufgefordert werden. Der Mietenscan soll künftig monatlich eingesetzt werden. In Deutschland sind im vergangenen Jahr rund 23 Millionen Tonnen gefährlicher Abfälle angefallen. Das waren 2,4% mehr als im Jahr zuvor, wie das Statistische Bundesamt mitteilt. Den größten Anteil machten mit knapp 39% Bau- und Abbruchabfälle aus. Rund 31% stammten aus Abfall und der Wasseraufbereitung. Die gefährlichen Abfälle müssen wegen möglicher Risiken wie Brandgefahr oder krebserregenden Stoffen besonders entsorgt werden. Soweit die Meldungen aus der Nachrichtenredaktion.
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4: Für die Meldungen im Studio Michael Miem. An der französischen Atlantikküste bei Bordeaux sind wegen eines sich weiter ausbreitenden Waldbrandes inzwischen rund 10.000 Touristen und etwa 1.000 Anwohner vorsorglich evakuiert worden. Betroffen sind Urlauber aus 8 Ferienzentren und von 3 Campingplätzen. Nach Angaben der Präfektur wurde bislang niemand verletzt. Die Einsatzkräfte kämpfen weiter gegen die Flammen. Der Krieg zwischen den US-

0: USA und dem Iran treibt die Ölpreise weiter nach oben. Der Preis für ein Barrel der Nordseesorte Brent stieg zeitweise auf über $98 und damit weiter in Richtung der Marke von $100.
1: Steigende Ölpreise treiben auch Benzin und Diesel in Deutschland weiter nach oben. Bei uns ist der Sprit deutlich teurer als in den europäischen Nachbarländern. Kritiker sprechen von einem Paradies für Mineralölkonzerne, die kräftig Kasse machen. Auch der Staat freut sich über hohe Spritpreise, weil dann wieder höhere Steueranteile in die Kassen zurückfließen. Inzwischen wird die Forderung nach staatlich vorgegebenen Preisobergrenzen immer lauter.
0: Der Berliner Senat geht mit einem neuen Mietenscan gegen mögliche Verstöße gegen die Mietpreisbremse vor. Dabei werden Wohnungsinserate im Internet automatisch überprüft. Im Juni wurden mehr als 7.700 Angebote untersucht. Bei 46% besteht der Verdacht auf einen Verstoß. Die betroffenen Vermieter sollen nun angeschrieben und zur Überprüfung der Miethöhe aufgefordert werden. Der Mietenscan soll künftig monatlich eingesetzt werden. In Deutschland sind im vergangenen Jahr rund 23 Millionen Tonnen gefährlicher Abfälle angefallen. Das waren 2,4% mehr als im Jahr zuvor, wie das Statistische Bundesamt mitteilt. Den größten Anteil machten mit knapp 39% Bau- und Abbruchabfälle aus. Rund 31% stammten aus Abfall und der Wasseraufbereitung. Die gefährlichen Abfälle müssen wegen möglicher Risiken wie Brandgefahr oder krebserregenden Stoffen besonders entsorgt werden. Soweit die Meldungen aus der Nachrichtenredaktion.
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1: Die europäische Säule der sozialen Rechte ist sowas wie der soziale Kompass der EU. Sie soll Ungleichheiten im Bereich der Beschäftigungs- und Sozialpolitik reduzieren. Die europäische Säule der sozialen Rechte ist 2017 ausgerufen worden und braucht sowas wie ein Facelift. Die EU-Kommission will drei Bereiche besonders stärken. Die Vizepräsidentin der EU-Kommission, Roxana Minsatu. Erstens, gezielteres Handeln, und zwar die Vertiefung unserer Maßnahmen im Hinblick auf die Bezahlbarkeit. Also sicherzustellen, dass wir die Probleme angehen, mit denen die Bürgerinnen und Bürger bei den Lebenshaltungskosten konfrontiert sind. Zweitens, was wir tun können und wie wir handeln können angesichts der Auswirkungen neuer Technologien, insbesondere künstliche Intelligenz, generative KI und weitere innovative Technologien in der Arbeitswelt. Und drittens, wie wir Ungleichheiten effizienter und wirksamer angehen. Ein besonderer Fokus soll auf die 50 Millionen Menschen außerhalb des Arbeitsmarktes gelegt werden. Dabei gehe es vor allem um Frauen, Alleinerziehende und die Frage, warum bleiben sie außerhalb des Arbeitsmarktes, nachdem sie Kinder bekommen haben. Das Stichwort ist Kinderbetreuung. Bezahlbare und zugängliche Kinderbetreuung ist unerlässlich für Frauen in der Forschung, unerlässlich für Frauen in der Landwirtschaft und unerlässlich für Frauen in allen Branchen. Wir schlagen vor und wir fragen unsere Sozialpartner natürlich, ob sie ein europäisches Vorgehen für relevant halten, die bestehenden Hindernisse und ihre verschiedenen Dimensionen zu analysieren und zu überlegen, wie wir diese besser überwinden können. Wie können wir diese Menschen außerhalb des Arbeitsmarktes besser identifizieren und erreichen? Wie können wir bessere Dienstleistungen kombinieren, wie zum Beispiel den Zugang zu Qualifikationen, zu Schulungen, Weiterbildungen und Umschulungen kombiniert mit dem Zugang zu Kinderbetreuung? Mehr Details gibt es auf euranetplus.de.

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4: Für die Meldungen im Studio Michael Miem. An der französischen Atlantikküste bei Bordeaux sind wegen eines sich weiter ausbreitenden Waldbrandes inzwischen rund 10.000

0: 2000 Touristen und etwa 1000 Anwohner vorsorglich evakuiert worden. Betroffen sind Urlauber aus 8 Ferienzentren und von 3 Campingplätzen. Nach Angaben der Präfektur wurde bislang niemand verletzt. Die Einsatzkräfte kämpfen weiter gegen die Flammen. Der Krieg zwischen den USA und dem Iran treibt die Ölpreise weiter nach oben. Der Preis für ein Barrel der Nordseesorte Brent stieg zeitweise auf über $98 und damit weiter in Richtung der Marke von $100.
1: Steigende Ölpreise treiben auch Benzin und Diesel in Deutschland weiter nach oben. Bei uns ist der Sprit deutlich teurer als in den europäischen Nachbarländern. Kritiker sprechen von einem Paradies für Mineralölkonzerne, die kräftig Kasse machen. Auch der Staat freut sich über hohe Spritpreise, weil dann wieder höhere Steueranteile in die Kassen zurückfließen. Inzwischen wird die Forderung nach staatlich vorgegebenen Preisobergrenzen immer lauter.
0: Der Berliner Senat geht mit einem neuen Mietenscan gegen mögliche Verstöße gegen die Mietpreisbremse vor. Dabei werden Wohnungsinserate im Internet automatisch überprüft. Im Juni wurden mehr als 7.700 Angebote untersucht. Bei 46% besteht der Verdacht auf einen Verstoß. Die betroffenen Vermieter sollen nun angeschrieben und zur Überprüfung der Miethöhe aufgefordert werden. Der Mietenscan soll künftig monatlich eingesetzt werden. In Deutschland sind im vergangenen Jahr rund 23 Millionen Tonnen gefährlicher Abfälle angefallen. Das waren 2,4% mehr als im Jahr zuvor, wie das Statistische Bundesamt mitteilt. Den größten Anteil machten mit knapp 39% Bau- und Abbruchabfälle aus. Rund 31% stammten aus Abfall und der Wasseraufbereitung. Die gefährlichen Abfälle müssen wegen möglicher Risiken wie Brandgefahr oder krebserregenden Stoffen besonders entsorgt werden. Soweit die Meldungen aus der Nachrichtenredaktion.
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4: Für die Meldungen im Studio Michael Miem. An der französischen Atlantikküste bei Bordeaux sind wegen eines sich weiter ausbreitenden Waldbrandes inzwischen rund 10.000 Touristen und etwa 1.000 Anwohner vorsorglich evakuiert worden. Betroffen sind Urlauber aus 8 Ferienzentren und von 3 Campingplätzen. Nach Angaben der Präfektur wurde bislang niemand verletzt. Die Einsatzkräfte kämpfen weiter gegen die Flammen. Der Krieg zwischen den USA und dem Iran treibt die Ölpreise weiter nach oben. Der Preis für ein Barrel der Nordseesorte Brent stieg zeitweise auf über $98 und damit weiter in Richtung

0: Richtung der Marke von $100.
1: Steigende Ölpreise treiben auch Benzin und Diesel in Deutschland weiter nach oben. Bei uns ist der Sprit deutlich teurer als in den europäischen Nachbarländern. Kritiker sprechen von einem Paradies für Mineralölkonzerne, die kräftig Kasse machen. Auch der Staat freut sich über hohe Spritpreise, weil dann wieder höhere Steueranteile in die Kassen zurückfließen. Inzwischen wird die Forderung nach staatlich vorgegebenen Preisobergrenzen immer lauter.
0: Der Berliner Senat geht mit einem neuen Mietenscan gegen mögliche Verstöße gegen die Mietpreisbremse vor. Dabei werden Wohnungsinserate im Internet automatisch überprüft. Im Juni wurden mehr als 7.700 Angebote untersucht. Bei 46% besteht der Verdacht auf einen Verstoß. Die betroffenen Vermieter sollen nun angeschrieben und zur Überprüfung der Miethöhe aufgefordert werden. Der Mietenscan soll künftig monatlich eingesetzt werden. In Deutschland sind im vergangenen Jahr rund 23 Millionen Tonnen gefährlicher Abfälle angefallen. Das waren 2,4% mehr als im Jahr zuvor, wie das Statistische Bundesamt mitteilt. Den größten Anteil machten mit knapp 39% Bau- und Abbruchabfälle aus. Rund 31% stammten aus Abfall und der Wasseraufbereitung. Die gefährlichen Abfälle müssen wegen möglicher Risiken wie Brandgefahr oder krebserregenden Stoffen besonders entsorgt werden. Soweit die Meldungen aus der Nachrichtenredaktion.
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3: Für die Meldungen im Studio Michael Miem. An der französischen Atlantikküste bei Bordeaux sind wegen eines sich weiter ausbreitenden Waldbrandes inzwischen rund 10.000 Touristen und etwa 1.000 Anwohner vorsorglich evakuiert worden. Betroffen sind Urlauber aus 8 Ferienzentren und von 3 Campingplätzen. Nach Angaben der Präfektur wurde bislang niemand verletzt. Die Einsatzkräfte kämpfen weiter gegen die Flammen. Der Krieg zwischen den USA und dem Iran treibt die Ölpreise weiter nach oben. Der Preis für ein Barrel der Nordseesorte Brent stieg zeitweise auf über $98 und damit weiter in Richtung der Marke von $100.
4: Steigende Ölpreise treiben auch Benzin und Diesel in Deutschland weiter nach oben. Bei uns ist der Sprit deutlich teurer als in den europäischen Nachbarländern. Kritiker sprechen von einem Paradies für Mineralölkonzerne, die kräftig Kasse machen. Auch der Staat freut sich über hohe Spritpreise, weil dann wieder höhere Steueranteile in die Kassen zurückfließen. Inzwischen wird die Forderung nach staatlich vorgegebenen Preisobergrenzen immer lauter.
3: Der Berliner Senat geht mit einem neuen Mietenscan gegen mögliche Verstöße gegen die Mietpreisbremse vor. Dabei werden Wohnungsinserate im Internet automatisch überprüft. Im Juni wurden mehr als 7.700 Angebote untersucht. Bei 46% besteht der Verdacht auf einen Verstoß. Die betroffenen Vermieter sollen nun angeschrieben und zur Überprüfung der Miethöhe aufgefordert werden. Der Mietenscan soll künftig monatlich eingesetzt werden. In Deutschland sind im vergangenen Jahr rund 23 Millionen Tonnen gefährlicher Abfälle angefallen. Das waren 2,4% mehr als im Jahr zuvor, wie das Statistische Bundesamt mitteilt. Den größten Anteil machten mit knapp 39% Bau- und Abbruchabfälle aus. Rund 31% stammten aus Abfall und der Wasseraufbereitung. Die gefährlichen Abfälle müssen wegen möglicher Risiken wie Brandgefahr oder krebserregenden Stoffen besonders entsorgt werden. Soweit die Meldungen aus der Nachrichtenredaktion.
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1: Die europäische Säule der sozialen Rechte ist sowas wie der soziale Kompass der EU. Sie soll Ungleichheiten im Bereich der Beschäftigungs- und Sozialpolitik reduzieren. Die europäische Säule der sozialen Rechte ist 2017 ausgerufen worden und braucht sowas wie ein Facelift. Die EU-Kommission will drei Bereiche besonders stärken. Die Vizepräsidentin der EU-Kommission, Roxana Minsatu. Erstens, gezielteres Handeln, und zwar die Vertiefung unserer Maßnahmen im Hinblick auf die Bezahlbarkeit. Also sicherzustellen, dass wir die Probleme angehen, mit denen die Bürgerinnen und Bürger bei den Lebenshaltungskosten konfrontiert sind. Zweitens, was wir tun können und wie wir handeln können angesichts der Auswirkungen neuer Technologien, insbesondere künstliche Intelligenz, generative KI und weitere innovative Technologien in der Arbeitswelt. Und drittens, wie wir Ungleichheiten effizienter und wirksamer angehen. Ein besonderer Fokus soll auf die 50 Millionen Menschen außerhalb des Arbeitsmarktes gelegt werden. Dabei gehe es vor allem um Frauen, Alleinerziehende und die Frage, warum bleiben sie außerhalb des Arbeitsmarktes, nachdem sie Kinder bekommen haben. Das Stichwort ist Kinderbetreuung. Bezahlbare und zugängliche Kinderbetreuung ist unerlässlich für Frauen in der Forschung, unerlässlich für Frauen in der Landwirtschaft und unerlässlich für Frauen in allen Branchen. Wir schlagen vor und wir fragen unsere Sozialpartner natürlich, ob sie ein europäisches Vorgehen für relevant halten, die bestehenden Hindernisse und ihre verschiedenen Dimensionen zu analysieren und zu überlegen, wie wir diese besser überwinden können. Wie können wir diese Menschen außerhalb des Arbeitsmarktes besser identifizieren und erreichen? Wie können wir bessere Dienstleistungen kombinieren, wie zum Beispiel den Zugang zu Qualifikationen, zu Schulungen, Weiterbildungen und Umschulungen kombiniert mit dem Zugang zu Kinderbetreuung? Mehr Details gibt es auf euronetplus.de.

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1: Für die Meldungen im Studio Michael Miem. An der französischen Atlantikküste bei Bordeaux sind wegen eines sich weiter ausbreitenden Waldbrandes inzwischen rund 10.000 Touristen und etwa 1.000 Anwohner vorsorglich evakuiert worden. Betroffen sind Urlauber aus 8 Ferienzentren und von 3 Campingplätzen. Nach Angaben der Präfektur wurde bislang niemand verletzt. Die Einsatzkräfte kämpfen weiter gegen die Flammen. Der Krieg zwischen den USA und dem Iran treibt die Ölpreise weiter nach oben. Der Preis für ein Barrel der Nordseesorte Brent stieg zeitweise auf über $98 und damit weiter in Richtung der Marke von $100.
2: Steigende Ölpreise treiben auch Benzin und Diesel in Deutschland weiter nach oben. Bei uns ist der Sprit deutlich teurer als in den europäischen Nachbarländern. Kritiker sprechen von einem Paradies für Mineralölkonzerne, die kräftig Kasse machen. Auch der Staat freut sich über hohe Spritpreise, weil dann wieder höhere Steueranteile in die Kassen zurückfließen. Inzwischen wird die Forderung nach staatlich vorgegebenen Preisobergrenzen immer lauter.
1: Der Berliner Senat geht mit einem neuen Mietenscan gegen mögliche Verstöße gegen die Mietpreisbremse vor. Dabei werden Wohnungsinserate im Internet automatisch überprüft. Im Juni wurden mehr als 7.700 Angebote untersucht. Bei 46% besteht der Verdacht auf einen Verstoß. Die betroffenen Vermieter sollen nun angeschrieben und zur Überprüfung der Miethöhe aufgefordert werden. Der Mietenscan soll künftig monatlich eingesetzt werden. In Deutschland sind im vergangenen Jahr rund 23 Millionen Tonnen gefährlicher Abfälle angefallen. Das waren 2,4% mehr als im Jahr zuvor, wie das Statistische Bundesamt mitteilt. Den größten Anteil machten mit knapp 39% Bau- und Abbruchabfälle aus. Rund 31% stammten aus Abfall und der Wasseraufbereitung. Die gefährlichen Abfälle müssen wegen möglicher Risiken wie Brandgefahr oder krebserregenden Stoffen besonders entsorgt werden. Soweit die Meldungen aus der Nachrichtenredaktion.
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2: Gleich 9:30.

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1: Gleich 10 nach 10.

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1: 2 vor halb 11.

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1: 17 Minuten vor 11.

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1: 8 Minuten vor 11.

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2: 10 Minuten nach 11.

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2: Genau halb zwölf.

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1: 7 Minuten vor 12.

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2: Gleich 1:15.